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1: Monique von Scheinl ist hier. Hallo. Das ist so schön. Eure Glückwünsche zum Geburtstag für uns, für Radio Mixtape, die von euch reinkommen. Wir feiern in diesem Monat ja ein Jahr Radio Mixtape. Gestern bei mir in der Sendung war da zum Beispiel die Claudia aus Münster.
2: Ja, herzlichen Glückwunsch an Radio Mixtape. Ein Jahr. Und ich habe euch entdeckt vor ein paar Wochen und bin jetzt regelmäßig dabei.
1: Super. Sie durfte sich natürlich auch einen Song wünschen für unser Geburtstagsmixtape, aber sie meinte, ach, alles ist schön. Also wäre ihr egal, was ich spiele. Wenn ihr da einen konkreten Musikwunsch habt, 0800 65 75 85 0 oder Nachricht über radiomixtape.de.
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1: Zuerst eine Männerfantasie, dann eine Hymne für alle Frauen weltweit.
2: Girls just want to have fun. Das klingt heute so selbstverständlich nach Cyndi Lauper, dass man fast vergisst, sie selbst hat den Song gar nicht geschrieben.
3: Das Original stammt von Robert Hazard und war Ende der 70er zunächst ein Song aus männlicher Perspektive. Bei ihm wollten die Mädchen Spaß. Mit ihm. Ganz sicher nicht die große Hymne, die wir heute kennen.
2: Cyndi nahm 1983 gerade ihr Debüt She's So Unusual auf und war auf der Suche nach einem Hit. Hazard's Song kam ins Gespräch und man ließ Cyndi völlig freie Hand.
4: I said, okay, that's okay with the writer, and they said, yeah.
3: Sie deutete das Stück komplett um. Sie änderte die Perspektive, machte den Song frecher, selbstbewusster und viel größer. Plötzlich ging es nicht mehr darum, wie Männer auf Frauen schauen, sondern darum, was Frauen selbst wollen. Freiheit, Spaß, Eigenständigkeit und das Recht, einfach ihr eigenes Leben zu leben.
2: Und genau das war der entscheidende Unterschied. Aus einem netten Popsong wurde ein Statement. Nicht schwer und schon gar nicht belehrend, aber eben klar und unüberhörbar. Schon ihre Stimme sollte die Botschaft wie eine Trompete raushauen.
4: Sang it in a key where my voice would sound like a trumpet because you're trumpeting in an idea.
3: Deshalb ist der Song bis heute mehr als nur knallige 80er und gute Laune. Er ist gleichzeitig Party und ein kleines Manifest. Hier ist der Song, der erst durch sie zu einer Hymne wurde. Cyndi Lauper mit Girls Just Wanna Have Fun.
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1: Monique van Schijndel ist hier. Hallo. Das ist so schön. 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
1: Mit Malte Albrecht, guten Morgen. Es ist die Woche der Nobelpreise. In Medizin, Physik, Chemie und Literatur wurde der Preis schon vergeben. Heute Vormittag steht dann der krönende Abschluss der Woche an. Dann wird in Oslo bekannt gegeben, wer den Friedensnobelpreis bekommt. Danny Hoppe aus dem News-Team. Die Jury hatte diesmal die Wahl aus 287 Kandidatinnen und Kandidaten.
2: Genau, und das sind deutlich weniger als im vergangenen Jahr. Nominiert waren diesmal 208 Personen und 79 Organisationen. Und einige Experten rechnen auch damit, dass der Friedensnobelpreis diesmal an eine Nichtregierungsorganisation gehen könnte, wie Save the Children, die sudanesischen Notfalleinsatzteams, Emergency Response Rooms oder das Komitee zum Schutz von Journalisten. Andere Beobachter schließen aber auch nicht aus, dass das Nobelkomitee auf Konfrontationskurs zu US-Präsident Trump gehen könnte. Dann wären zum Beispiel auch die UN-Sonderberichterstatterin für die besetzten palästinensischen Gebiete, Francesca Albanese, oder der Internationale Strafgerichtshof mögliche Kandidaten. Trump selbst findet ja, dass er den Preis schon längst mehrfach verdient hätte. Im letzten Jahr war er enttäuscht, dass er an die venezolanische Oppositionsführerin Maria Corina Machado gegangen war. Heute um 11 Uhr sind wir schlauer, dann gibt das Komitee in Oslo den Preisträger oder die Preisträgerin bekannt.
1: Dankeschön, Danny. Und das sind weitere Nachrichten. In Berngau in Bayern hat es bis in die Nacht einen Großeinsatz der Polizei gegeben. Ein Mann hatte gestern Nachmittag in seinem Wohnhaus zwei Mitarbeiter des Landratsamtes erschossen, die zu einer routinemäßigen Waffenkontrolle bei dem Mann waren. Der 60-jährige Deutsche verschanzte sich danach stundenlang in seinem Haus. Als die Polizei schließlich zugriff, wurde er durch Schüsse ins Bein leicht verletzt. Wer schwanger ist und vor Geburt einen Bluttest auf eine Genabweichung wie Trisomie 21 machen will, soll nach dem Willen des Bundestags vorher eine Prüfung durchlaufen. Ein entsprechender Antrag hat am Abend im Parlament eine breite Mehrheit gefunden. Ein solcher Test, bezahlt von der Krankenkasse, zeigt, wie wahrscheinlich es ist, dass ein Kind eine Behinderung haben wird. In Frankreich halten die Schülerproteste für bessere Lernbedingungen weiter an. Gestern sind landesweit mehr als 70.000 Menschen auf die Straße gegangen. Allein in Paris waren es laut Innenministerium mehr als 24.500. Die meisten Demos liefen friedlich ab, zum Teil kam es aber wieder zu Ausschreitungen. Es gab hunderte Festnahmen, fast 50 Polizisten wurden verletzt. Die Regierung kündigte am Abend an, mehr als 3.000 Vertretungslehrer einzusetzen. Sie sollen kurzfristig an Gymnasien versetzt werden, wo der Lehrermangel am größten ist. Für die Schulen soll es außerdem mehr Geld geben.
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1: Heute gibt es viele Wolken und viel Regen. Erst ab dem Nachmittag wird es trockener. Dann ist gelegentlich auch mal die Sonne am Start. In Bielefeld sind nicht mehr als 13 Grad drin, in Münster höchstens 14 Grad. Auch am Wochenende grau in grau, ab und zu regnet es.
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1: A4 Aachen-Köln zwischen Kreuz Aachen und Eschweiler West. Dichter Verkehr, 4 Minuten Zeitverlust. Und A448 Bochum West Richtung Dortmund-Witten zwischen Bochum-Eppendorf und Bochum Süd. 1 Kilometer, 15 Minuten obendrauf.
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3: Ja, und als Africa von Toto rauskam, war von denen noch nie jemand in Afrika vorher. Aber der Song ist trotzdem gut. Ich spiele ihn euch. Guten Morgen hier bei Radio Mixtape.

Das sind Lips Inc. Funky Town an diesem 10. Oktober hier bei Radio Mixtape. Und heute würde John Lennon 86 Jahre alt, hat heute Geburtstag. Schöner Zufall. Sein zweiter Sohn Sean, der feiert heute auch Geburtstag. Der wird 51 und macht einfach Party für den Papa mit. Wir spielen passend dazu die Beatles.

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Oh Mann, war ich großer No Doubt-Fan, als der Song rauskam. Immer noch Riesensong hier bei uns. Und der wird tatsächlich 30 Jahre alt, genau in diesen Minuten. Veröffentlicht wurde er nämlich im Herbst 1996. Also herzlichen Glückwunsch zum 30-jährigen Jubiläum von Don't Speak von No Doubt hier bei Radio Mixtape.

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1: Die haben sich immer nur auf die 12 gegeben, Bud Spencer und Terence Hill, oder? Hier ist Musik aus dem Film Zwei Himmelhunde auf dem Weg zur Hölle.

0: Ihr hört Radio Mixtape an diesem noch sehr frühen Freitagmorgen und unsere Pop Secrets, die könnt ihr euch auch angucken mit Bild auf Social Media, auf radiomixtape.de oder aber natürlich in unserer App. Und eine frische Folge, die gibt's jetzt hier.
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2: Eine Frau, drei Welthits.
3: Es gibt Musen in der Popgeschichte und dann gibt es Patti Boyd. Sie kann von sich behaupten, dass gleich drei der größten Love-Songs aller Zeiten von ihr handeln.
4: Patti Boyd war Model und Stilikone der 60s und seit 1966 mit George Harrison verheiratet. Er schrieb mit Something einer der schönsten Beatles-Songs über sie. I don't wanna leave
3: her now. Frank Sinatra nannte ihn später sogar den größten Love-Song aller Zeiten und das ohne auch nur einmal Ich liebe dich zu sagen.
4: Auftritt Eric Clapton. Der war mit George eng befreundet und dennoch selbst hoffnungslos in Patti verliebt. Er schreibt für sie Layla, einen Song über den Schmerz einer unerwiderten Liebe. Er spielt ihr den Song vor und sie weiß sofort, der schönste Song überhaupt und er handelt von ihr.
5: I just froze. It was the most incredibly beautiful song I'd ever heard and I knew that it was about me. Layla,
3: got me on my knees. Jahre später waren Patti und Eric dann tatsächlich ein Paar. Eines Abends wollen beide zu einer Party. Sie braucht mal wieder ewig und er sitzt im Wohnzimmer und spielt Gitarre. Als sie endlich fertig ist und erwartet, dass er jetzt mit ihr schimpft, sagt er nur, hör mal.
4: Und hat ihr mal eben einen weiteren Welthit geschrieben. Ich krieg immer nur Blumen oder sowas.
3: Ja, ich arbeite dran. Patti Boyd, eine Frau, drei Jahrhundertsongs. Hier ist einer davon. Derek and the Dominoes. Das ist übrigens Eric Clapton mit Layla.
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0: zum gemütlichen Drinnenbleibwetter aktuell. Bee Gees Massachusetts hier bei uns bei Radio Mixtape. Und ja, jetzt ist definitiv Herbst. Aktuell viele Wolken bei uns in Nordrhein-Westfalen. 8 bis 10 Grad im Flachland und 4 bis 5 nur in höheren Lagen wie im Sauerland und der Eifel. Nachmittags dann auch viel Regen. Sorry, dass ich euch da nichts Schöneres erzählen kann. Das Wochenende wird auch eher so herbstlich durchwachsen.
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11: Das Album No Jacket Required von Phil Collins hat sich 1985 schneller verkauft als Thriller von Michael Jackson. Ich spiele euch Don't Lose My Number daraus, gleich hier bei Radio Mixtape.
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13: Mit Malte Albrecht, guten Morgen. Viele kennen das, man braucht dringend einen Facharzttermin und muss dann ewig lange darauf warten. Das ist ärgerlich. Deshalb plant die Politik eine Termingarantie. Kassenärztechef Gassen ist allerdings eher skeptisch, ob das klappt. Thorsten Adolfs aus dem Newsteam, was genau hat es mit dieser geplanten Termingarantie denn auf sich?
14: Die Idee von Union und SPD klingt erstmal super. Wir sollen in Zukunft bei Problemen immer zuerst zum Hausarzt gehen und von dort aus werden wir dann zum Spezialisten geschickt. Falls man beim Facharzt keinen schnellen Termin bekommt, soll sogar der Weg in eine Klinik möglich sein. Ergänzt werden soll das Ganze durch eine digitale Ersteinschätzung, damit Patienten wissen, wo sie am besten aufgehoben sind. Der Chef der Kassenärztlichen Bundesvereinigung Gassen warnt aber vor zu großen Hoffnungen. Er spricht von einer Nebelkerze. Es gäbe einfach nicht genug Kapazitäten, um jedem Patienten bei jedem Wunschfacharzt sofort einen Termin zu garantieren.
13: Wenn die Termingarantie so schwierig ist, wie soll die Versorgung dann besser werden?
14: Gassen schlägt vor, den Fokus klar auf wirklich dringende Fälle zu legen, egal ob jemand gesetzlich oder privat versichert ist. Und er sagt, man

0: müsse lernen, bei nicht akuten Dingen auch mal etwas länger auf einen Termin zu warten. In vielen anderen Ländern sei das völlig normal. Außerdem spricht er sich dafür aus, dass Menschen, die zum Beispiel wegen einer längeren Rückengeschichte direkt in die Notaufnahme rennen, statt abzuwarten, die Behandlung selbst bezahlen sollten. So könne verhindert werden, dass echte Notfälle blockiert werden.
1: Danke, Thorsten. Und das sind weitere Nachrichten. Die Bundesregierung hat ihren Streit über die geplante Erhöhung der Tabaksteuer offenbar beigelegt. Das berichtet die Bild-Zeitung. Politiker der Union hatten die Pläne lange abgelehnt. Ihre Sorge, höhere Preise könnten den Zigarettenschmuggel ankurbeln und die erwarteten Mehreinnahmen dadurch geringer ausfallen. Nun geben sie ihren Widerstand auf. Der Preis für eine Schachtel Zigaretten könnte somit im kommenden Jahr von derzeit rund 8 Euro auf 9,10 Euro steigen. In den USA soll zum ersten Mal seit Jahrzehnten ein Mensch wieder öffentlich hingerichtet werden. Verteidigungsminister Hexas hat angekündigt, dass die Erschießung eines wegen Mordes verurteilten Amokläufers in einem Livestream übertragen werden soll. Die Menschen müssten verstehen, dass solche Taten schwere Konsequenzen hätten. Der Todeskandidat hatte 2009 als damaliger Militärpsychiater auf einem Stützpunkt in Texas 13 Menschen getötet. Wer bekommt in diesem Jahr den Friedensnobelpreis? Dieses Geheimnis lüftet sich heute Vormittag. Es gab fast 300 Kandidatinnen und Kandidaten. Als mögliche Gewinner gelten unter anderem die Kinderhilfsorganisation Save the Children und ein Netzwerk für Kriegsopfer im Sudan. Auch US-Präsident Trump soll wieder unter den Nominierten sein. Dass er den Preis bekommt, gilt aber als unwahrscheinlich. Der Friedensnobelpreis ist die wichtigste Auszeichnung der Welt. Die Verleihung findet am 10. Dezember wie immer in Oslo statt.
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1: Viele Wolken ziehen heute über NRW und die haben jede Menge Regen dabei. Erst ab dem Nachmittag wird es trockener. In Wuppertal werden es höchstens 13 Grad und in Böhnen 14 Grad. Auch das Wochenende wird durchwachsen mit Wolken und ein paar Schauern.
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1: Die drei längsten Staus, A4 Aachen-Köln zwischen Kreuz Köln-West und Köln-Eiffeltor. 2 Kilometer, 3 Minuten obendrauf. A4 Köln-Aachen zwischen Kreuz Köln-Gremberg und Kreuz Köln-Süd. 3 Kilometer, hier dauert es 8 Minuten länger. Und A448 Bochum-West Richtung Dortmund-Witten zwischen Bochum-West und Bochum-Süd. 2 Kilometer, macht ein Plus von 23 Minuten.
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3: Einen schönen Freitagmorgen mit uns.

0: seid bei Radio Mixtape an diesem Freitagmorgen und wenn ich hier so rummoderiere, dann klingelt hier ab und zu die 0800 65 75 85 0, unser Studiotelefon. Und Laila aus Köln hat angerufen, die ist gerade zu Hause mit ihren 15 Monate alten Zwillingen und es ist was ganz Niedliches passiert. Hört mal.
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2: Hi Lissi.
0: Ja. Du hast zwei kleine Babys zu Hause, du rufst aus Köln an und ihr hört Radio Mixtape. Und was ist da jetzt passiert?
2: Genau, als ich angemacht habe, fingen die Zwillinge, Tom und Luis, direkt an zu tanzen. Ich habe das ja ab und an und auch auf WhatsApp schaue ich mir dann den Status an, wann du auch da bist. Und dann habe ich es angemacht und sie fingen sofort an. Die lieben Musik und das war wirklich, die fingen dann an und haben sich bewegt und haben dann wirklich auch rumgejubelt. Die kennen das auch, Musik von zu Hause. Aber als ich wirklich das Radio als angemacht habe, haben sie sofort angefangen. Da musste ich das auch direkt dann meinem Mann mitteilen, der auf Dienstreise ist, der das auch super süß fand. Genau, und jetzt hören wir auch die ganze Zeit und die fangen immer wieder an zu tanzen.
0: Das ist ja total niedlich, denn ich kann sicher sagen, das sind dann die jüngsten Radio-Mixtape-Fans, die ich kenne wahrscheinlich.
2: 15 Monate alt, fast, genau.
0: Guck mal, wir sind fast 12 Monate alt. Wir haben ja diesen Monat am 29. Geburtstag. Dann sind wir ja kurz nach den Zwillingen auf die Welt gekommen sozusagen.
2: Stimmt, stimmt. Sie werden am 15. Oktober werden sie 15 Monate alt.
0: Wie lustig. Und sag mal, gibt es eine bestimmte Musikrichtung, die euch gefällt bei Radio Mixtape? Oder ein Jahrzehnt oder einen bestimmten Song, den ich euch spielen kann?
2: Also wir sind alle große Fans von Michael Jackson. Also Billie Jean natürlich und Beat It, das sind so die Songs.
0: Man muss dazu sagen, ihr habt vier Söhne und ich drehe euch jetzt Billie Jean auf. Und was passiert dann da? Man hört, da ist viel los im Hintergrund, aber was passiert, wenn ich jetzt anmache?
2: Ich bin gespannt, die zwei Großen sind ja gerade nicht da, aber die Zwillinge, ich bin sicher, die werden wieder abgeben.
0: Alles
2: sofort,
0: klar.
2: Weil die kennen das auch von den Großen, das Billie Jean und Michael Jackson.
0: Dann jetzt Party, Zwillingsparty, 15 Monate alt. Viel Spaß mit Billie Jean.
2: Danke dir.
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1: Und wir sammeln ja fleißig für unser Radio Mixtape Geburtstagsmixtape. Wenn ihr Wünsche habt, gerne an die 0800 65 75 85 0.

0: Das sind Space Magic Fly hier bei uns. Und in dieser Woche gab es ja die ganzen Nobelpreise. Bei Roberts Nobelwoche geht es dagegen um eine Erfindung, die dafür gesorgt hat, dass wir heute alle irgendwie nebenbei Fotografen und Fotografinnen sind. Oder zumindest sehr, sehr, sehr viele Fotos machen. Kollege Robert Jans hat mal in die Handygalerie geguckt.
1: Mal ehrlich, wie viele Fotos habt ihr gerade auf eurem Handy? 500 oder vielleicht 5000 oder 23.497? Na, ich sag mal Urlaubsbilder, Essen, Selfies, noch mehr Selfies und natürlich Bilder vom Hund, ja? Da kann schon mal eine ganze Menge zusammenkommen. Und dann ist da natürlich auch noch diese bodenlose Partynacht. Auch da wurden Bilder gemacht.
2: Die Bilder werden sofort gelöscht.
3: Gar nichts wird gelöscht.
2: Die werden gelöscht. Die werden. Nehmen Sie mir die Kamera her. Schluss hier.
1: So oder so, jedes Mal, wenn ihr ein Foto mit eurem Handy macht, steckt da auch ein bisschen Nobelpreis drin. Ja, 2009 wurden zwei Physiker für eine Technik ausgezeichnet, die digitale Fotos überhaupt erst so richtig möglich gemacht hat. Ganz einfach gesagt, die haben einen Sensor entwickelt, der Licht in ein digitales Bild verwandelt. Also, ja, dass ihr jetzt fast 30 identische Bilder vom Sonnenuntergang habt, ja, dafür können die Forscher jetzt nichts, aber dass ihr die überhaupt machen könnt mit eurem Handy digital, da steckt ziemlich viel Nobelpreis drin.
4: Klasse, sexy Bilder, jetzt gehen wir die oben hochladen.
5: Ja, geil.
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0: Das passt ja wohl sehr gut zusammen. Erst spiele ich euch Driver's Seat und danach Drive von den Cars. Gleich hier nach 8 bei Radio Mixtape. Freut euch drauf.
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2: Mit Malte Albrecht. Guten Morgen. Die Bundesregierung hat bei der Tabaksteuer wichtige Hindernisse aus dem Weg geräumt. Nach Informationen der Bild geben Teile der Union ihren Widerstand gegen die geplante Erhöhung auf. Thorsten Adolfs aus dem News-Team. Das Rauchen wird ja dann wohl teurer.
3: Danach sieht es aus, das Gesetz kommt jetzt sogar in einer verschärften Fassung in die parlamentarische Beratung. Das bedeutet für Raucher, dass die Preise ab nächstem Jahr wohl spürbar steigen werden. Heute kostet eine Packung noch ungefähr 8 Euro. Nächstes Jahr könnte schon ein Preis von 9,10 Euro fällig werden. Und das ist noch nicht das Ende. Bis zum Jahr 2030 erwarten Experten Durchschnittspreise von fast 12 Euro pro Packung. Ob sich bei den Preisen was beim Feinschnitt ändert, also wenn man selbst Zigaretten dreht oder stopft, ist im Moment noch offen.
2: Sieht ja dann so aus, als wäre eins der Streitthemen zwischen Union und SPD abgeräumt. Bei einem anderen Thema ziehen sich die Gespräche aber in die Länge, und zwar bei der geplanten Rentenreform.
3: Ja, auch dazu liefert die Bild Informationen, und zwar aus Kanzleramtskreisen. Friedrich Merz rechnet demnach nicht mehr damit, dass die Reform noch in diesem Jahr durch den Bundestag geht. Eigentlich war das Ziel, dass die Neuerungen wie die Kapitalrente oder Änderungen beim Renteneintritt zum Jahreswechsel in Kraft treten sollten. Weil innerhalb der Koalition aber noch heftig um einige Punkte wie das Ende der abschlagsfreien Rente gestritten wird, verzögert sich der Zeitplan. Im Kanzleramt hofft man jetzt, dass das Rentenpaket im nächsten Frühjahr steht.
2: Dankeschön für die Infos, Thorsten Adolfs. Und jetzt weitere Nachrichten. Bei einer routinemäßigen Waffenkontrolle in Berngau in Bayern sind zwei Behördenmitarbeiter erschossen worden. Nach Polizeiangaben verbarrikadierte sich der Angreifer nach der Tat stundenlang in seinem Haus. In der Nacht konnte der 60-jährige Deutsche dann festgenommen werden. Dabei wurde er durch Schüsse ins Bein leicht verletzt. Das Motiv des Mannes ist noch unklar. Bestimmte Blutuntersuchungen bei Schwangeren kommen auf den Prüfstand. Der Bundestag hat ein Monitoring für einen Test beschlossen, dessen Ergebnis zeigt, mit welcher Wahrscheinlichkeit beim Fötus eine genetische

0: Abweichung wie etwa Trisomie 21 vorliegt. Die Krankenkasse soll den Bluttest bei medizinischer Indikation weiterhin zahlen. Gleichzeitig soll überprüft werden, welche Folgen die Untersuchung hat. Wer im Ruhrgebiet mit der Bahn unterwegs ist, braucht in den nächsten 3 Wochen starke Nerven. Ab heute Abend, 21 Uhr, werden bis Ende des Monats gleich 2 wichtige Strecken gesperrt, zwischen Duisburg und Essen und zwischen Duisburg und Oberhausen. Grund dafür sind Bauarbeiten am Autobahnkreuz Kaiserberg. Dort arbeitet die Autobahn GmbH direkt neben mehreren Bahnstrecken. Betroffen ist der Regional- und Fernverkehr. Ihr müsst euch auf Umleitungen und Ausfälle einstellen oder auf Ersatzbusse umsteigen. In Duisburg und Oberhausen halten während der Sperrung bis auf wenige Ausnahmen überhaupt keine Fernzüge.
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0: Heute gibt es viele Wolken und viel Regen. Erst ab dem Nachmittag wird es trockener. Dann ist gelegentlich auch mal die Sonne am Start. In Bielefeld sind nicht mehr als 13 Grad drin, in Münster höchstens 14 Grad. Auch am Wochenende grau in grau, ab und zu regnet es.
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0: Und hier dauert es ein bisschen länger. A4 Köln-Aachen zwischen Dreieck Köln-Heumer und Kreuz Köln-Süd. 5 Kilometer Stau, 13 Minuten Zeitverlust. A40 Dortmund-Duisburg zwischen Dreieck Bochum-West und Dreieck Essen-Ost. 8 Kilometer, 19 Minuten on top. Und A46 Brilon Richtung Arnsberg-Neheim zwischen Arnsberg-Altstadt und Neheim-Süd. 1 Kilometer plus 12 Minuten.
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2: Ja, solltet ihr gerade im Auto unterwegs sein, dann passen diese beiden Songs jetzt ganz hervorragend. The Cars mit Drive und Driver's Seat von Sniff in the Tears. Schön, dass ihr dabei seid.

0: The Cars Drive hier bei uns.
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0: 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Am 29. werden wir dann tatsächlich schon ein Jahr alt. 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

0: Das sind die Rembrandts hier bei Radio Mixtape. Titelmusik von Friends, der Serie. Für alle Döner-Fans habe ich jetzt eine sehr wichtige Meldung, falls ihr bald mal in Berlin unterwegs seid. Da gibt's jetzt ab sofort nämlich Kebabwasser, also einen flüssigen Döner. Ein Team aus Wissenschaftlerinnen und Wissenschaftlern hat den Fleischgeschmack vom Döner mit Mineralien wie Zink, Natrium und Kalium zusammengemischt und so wohl ein Getränk erfunden, das den Mineralhaushalt nach einer durchzechten Nacht wieder ins Gleichgewicht bringen soll. So, wenn es funktioniert, wäre es perfekt, nach einer durchtanzten Nacht vielleicht noch einen Döner essen, das Wasser dazu trinken und am nächsten Morgen dann ohne Kater aufwachen. Sollte ich in Berlin sein, teste ich das für euch.
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1: Und wir kommen entspannt durch diesen Freitagmorgen mit Bobby Hebb und Sunny.

0: 5 Jahren live gesehen und zwar in Büren in Ostwestfalen. Lippe waren großartig. Foreigner Urgent hier bei uns.
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0: 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Wir werden ja eins am 29. Und ihr könnt gerne was dalassen über die 0800 65 75 85 0. Genauso hat's auch Jochen gemacht.
2: Hi, ich bin Jochen, ich komme aus Hamm und ich sag Happy Birthday Radio Mixtape. Glückwunsch zum Geburtstag. Ich könnte jetzt eine Kerze auspusten, aber dann wird's laut. Von daher überlasse ich das gerne euch. Und stattdessen würde ich mich freuen, wenn ihr einen coolen Song spielt, nämlich von Police, Every Breath You Take. Happy Birthday!
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Ihr seid bei Radio Mixtape an diesem 10. Oktober und heute würde John Lennon 86 Jahre alt. Schöner Zufall, sein zweiter Sohn Sean Lennon, der feiert heute auch Geburtstag. Der wird 51 und macht Party für den Papa mit. Wir spielen dazu passend die Beatles.

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0: Wir feiern uns mit YMCA von den Village People durch diesen herbstlichen Freitagmorgen. Gleich hier bei Radio Mixtape, direkt nach dem Neuesten aus unserer Nachrichtenredaktion.
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2: Mit Malte Albrecht, guten Morgen. Wer gerade darüber nachdenkt, den Führerschein zu machen, kann sich wohl freuen. Er soll bald nicht mehr ganz so unverschämt teuer sein. Die Bundesregierung plant dazu ja eine Reform. Und Thorsten Adolfs aus dem News-Team, es gibt jetzt erste Zahlen. Wie viel sollen Fahrschüler denn künftig sparen können?
3: Ja, schon einiges. Laut Bundesverkehrsminister Bilger sollen die Kosten dadurch, dass bürokratische Hürden wegfallen und es mehr digitalen Unterricht gibt, kräftig sinken. Bilger hat der Welt gesagt, dass Experten damit rechnen, dass Fahrschüler in Zukunft mehrere hundert Euro weniger bezahlen müssen. Im Idealfall könnten es sogar bis zu 1000 Euro sein. Aber, und einen kleinen Haken gibt es ja eigentlich fast immer, die Preise können je nach Region stark schwanken. Um die Kosten zu drücken, plant die Bundesregierung unter anderem den Theorieunterricht ins Internet zu verlegen, den Fragenkatalog zu kürzen und sogar gemeinsame Übungsstunden mit der Familie zu erlauben.
2: Bilger hat auch etwas zu den aktuellen Spritkosten und dem Tankrabatt gesagt.
3: Genau, und da ist er ziemlich zwiegespalten. Eigentlich wollte der Minister einen weiteren Tankrabatt vermeiden, weil die Belastung für Pendler und Betriebe wie Busunternehmen oder Speditionen aber enorm hoch ist, hat er gesagt, okay, ich trage das mit. Der Rabatt sei schließlich eine schnelle und direkte Hilfe, vor allem für Branchen, die die gestiegenen Kosten nicht einfach so an ihre Kunden weitergeben können. Der Bundesverkehrsminister sagt aber auch, dass es auf Dauer sinnvoller wäre, solche Unternehmen gezielter zu unterstützen, für den Fall, dass die Lage an den Zapfsäulen auch in Zukunft angespannt bleiben sollte.
2: Danke, Thorsten. Und das sind weitere Nachrichten. Außenminister Wadephul verschärft den Ton gegenüber Russland. Nach den jüngsten massiven Angriffen auf die Ukraine mit vielen zivilen Opfern sagte er, Putins Grausamkeit kenne keine Grenzen. Er werde aber am Widerstand der Ukraine und der Unterstützung des Westens scheitern. Wadephul kündigte an, den Druck auf Russlands Kriegswirtschaft mit neuen, umfassenden Sanktionen zu erhöhen. Dafür würden derzeit in Brüssel letzte Schritte abgestimmt. In Berlin setzen Linke, Grüne und SPD heute ihre Sondierungsgespräche fort. Ab dem Vormittag geht es dabei um den Landeshaushalt. Den Weg für Sondierungen freigemacht hatte eine gemeinsame Vereinbarung der drei Parteien auf verbindliche Regeln, wie auf antisemitische Vorfälle reagiert werden soll. Gegen die Berliner Linkspartei gibt es unter anderem Antisemitismusvorwürfe. Es gibt neuen Ärger für Volkswagen. Der Autobauer soll eine Geldbuße von 1,2 Millionen Euro zahlen. Das hat die Finanzaufsicht BaFin mitgeteilt. Es geht um eine optimistische Prognose von VW aus dem März 2023 für das damalige Geschäftsjahr. Sie sei so optimistisch ausgefallen, dass sie die Erwartungen des Marktes weit übertroffen habe, heißt es. So wichtige Neuigkeiten müssen börsennotierte Unternehmen sofort veröffentlichen, damit die Anleger Bescheid wissen. Stattdessen gab es von VW nur eine normale Pressemitteilung.

0: Die VW-Aktie war nach dem optimistischen Ausblick um mehr als 10% gestiegen. Ob der Konzern das Geld zahlt oder Einspruch einlegt, ist noch unklar.
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0: Viele Wolken ziehen heute über NRW und die haben jede Menge Regen dabei. Erst ab dem Nachmittag wird es trockener. In Wuppertal werden es höchstens 13 Grad und in Böhnen 14 Grad. Auch das Wochenende wird durchwachsen mit Wolken und ein paar Schauern.
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0: Die drei längsten Staus A1 Dortmund-Köln zwischen Gewelsberg und Kreuz Wuppertal-Nord 3 Kilometer, 8 Minuten obendrauf. A4 Aachen-Köln zwischen Kreuz Köln-West und Köln-Eiffeltor 4 Kilometer, 27 Minuten. Und A43 Wuppertal-Recklinghausen zwischen Bochum und Kreuz Herne 2 Kilometer, 10 Minuten.
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2: Wir feiern uns durch diesen Freitag jetzt mit YMCA von den Village People.

0: guter Laune-Song aus den 80ern von Fairground Attraction hier bei Radio Mixtape mit Lissy Ischak. Und das hier ist Elvis Eifel.
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2: Der Eismann-Kundenservice.
3: Ja, Eifel, schönen guten Tag. Bin ich da jetzt beim Eismann?
2: Ja, beim bundesweiten Kundenservice.
3: Ja, das ist gut. Ich stecke so ein bisschen in der Bretagne mit der Tiefkühlkost, die ihr so liefert. Meine Frau, die kauft ja da bei euch immer ein, als wenn es keinen Morgen gibt. Und ich habe jetzt mal mitgekriegt, dass ihr so eine Geschmacksgarantie habt.
2: Ja.
3: Das heißt, wenn einem was nicht schmeckt, dann kriegt man das Geld zurück.
2: Genau, das wird ausgetauscht gegen anderen Artikel.
3: Ja, dann könnt ihr schon mal direkt eine Überweisung klar machen. Weil diese Königsberger Klopse, die gehen mir jetzt so langsam auf den Geschmacksnerv. Meine Frau, die macht ständig diese Königsberger Klopse. Ich mag die nicht.
2: Ja.
3: So, die hat aber jetzt irgendwie 12 Packungen gekauft. Bei uns gibt's ständig Königsberger Klopse. Dass sie das jetzt zurückrechnen, weil mir schmeckt das einfach nicht. Ich mag keine Königsberger Klopse. Was machen Sie da?
2: Ich notiere natürlich einmal Ihren Fall. So, und wenn ich Sie richtig verstanden habe, mögen Sie den Geschmack von Königsberger Klopfen generell nicht.
3: Nee, ich mag die Dinger nicht. Ich meine, da muss man doch auch bei euch irgendwie merken, dass da was nicht stimmt, wenn eine 12 Pakete Königsberger Klopse bestellt. Da müssen doch bei euch mal irgendwo die Alarmglocken angehen, oder?
2: Inwiefern? Wieso?
3: Ja, das ist doch nicht normal.
2: Das ist halt 12-mal ein Artikel.
3: Ja gut, aber ich muss es essen.
2: Aber das kann der Eismann ja nicht wissen vorher, wenn die Kundin doch bestellt, sie möchte gerne 12-mal Königsberger Klopse haben.
3: Seit 3 Wochen kriege ich hier jeden zweiten Tag Königsberger Klopse. Das könnt ihr doch nicht machen. Da muss man doch irgendwann mal...
2: Bitte, wieso können wir das nicht machen? Man kann ja nicht hingehen und dann sagen, 12 Packungen. Wieso kaufen Sie 12 Packungen?
3: Doch.
2: Das ist ja Wahnsinn. Nee, können wir nicht machen. Das wäre ja unfreundlich.
3: Nee, für mich wäre das sehr freundlich.
2: Ja, genau. Deshalb, ich sag ja, das ist aber ein Diskussionsbedarf, der zwischen Ihnen und Ihrer Frau besteht.
3: Da muss man doch, so helle muss man doch sein, dass man dann sagt, hören Sie mal, Frau Eifel, wir haben auch noch andere Produkte im Programm. Sie müssen nicht nur Königsberger Klopse bestellen. Oder dass Sie jetzt dem Eismann mal sagen, dass der meiner Frau sagt, es gibt keine mehr?
2: Kann ich leider nicht. Wie sind Sie denn telefonisch erreichbar?
3: Ganz einfach.
2: Ja?
3: Jeden Tag.
2: Jeden Tag.
3: Im Radio.
2: Ich kann, das ist super.
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Das ist Santana hier bei Radio Mixtape mit Lissy Ischak. Und was ihr noch nicht über mich wisst, ist, dass ich mal sehr lange Klavierunterricht hatte. Ich war auch richtig gut. Dann habe ich aufgehört und ich kann original gar nichts mehr, außer das hier. Und zwar noch die ersten drei Takte. Right Here Waiting von Richard Marx. Das geht immer.

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2: Und das hier sind die Edwin Hawkins Singers.

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2: 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Und ich wünsche mir Rockin' All Over the World von Status Quo, weil ich das auch sehr gerne mit meinem Papa höre und einfach Spaß macht der Song.
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0: Filmmusik von Madonna mitten aus den 80ern für einen Film mit Sean Penn hier bei Radio Mixtape. Und es ist ungemütlich draußen, es ist definitiv Herbst. Viele Wolken bei uns in Nordrhein-Westfalen. Ziemlich frische Temperaturen, um die 10 Grad. Nachmittags dann viel Regen, sorry, dass ich euch da nichts Schöneres erzählen kann. Und auch das Wochenende, das wird so herbstlich durchwachsen. Macht's euch doch einfach gemütlich mit uns. 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

0: Boney M., die Monkees und Kiss, alle mit dabei, gleich hier nach 10 bei Radio Mixtape. Freut euch drauf, direkt nach dem Neuesten aus unserem Nachrichtenstudio.
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2: Mit Malte Albrecht, guten Morgen. Immer mehr Menschen in Deutschland wünschen sich, bei der Energieversorgung komplett unabhängig vom Ausland zu sein. Das zeigt eine aktuelle Civey-Umfrage. Fast 9 von 10 Befragten gaben das an. Thorsten Adolfs aus den Nachrichten. Spannend ist auch noch eine andere Erkenntnis.
3: Ja, die Meinungen zur günstigsten Energiequelle gehen nämlich weit auseinander. Viele schätzen Solar- und Windkraft als besonders effizient ein. Ein großer Teil der Befragten hält aber interessanterweise die Atomkraft für die günstigste Lösung. Experten vom Fraunhofer-Institut für solare Energiesysteme widersprechen da, aber sie sagen, Atomstrom kostet in der Produktion tatsächlich deutlich mehr als Strom aus Sonne oder Wind.
2: Eine andere alternative Energieform ist die Bioenergie und da ist bei uns in NRW einiges geplant.
3: Genau, um die Stromversorgung klimafreundlicher zu machen, setzt NRW verstärkt auf Bioenergie aus Reststoffen wie Gülle oder Holzabfällen. Landeswirtschaftsministerin Neubauer sagt, diese Energieform könne vor allem dann genutzt werden, wenn Wind und Sonne gerade nicht liefern. Weil aber viele Biogasanlagen vor dem Ende ihrer bisherigen Förderung stehen, fordert die Branche klare Signale von der Bundesregierung. Heute findet dazu in Düsseldorf ein Bioenergiegipfel statt. Naturschützer fordern, bei dieser Form der Energieerzeugung nur auf naturverträgliche Abfälle und Reststoffe zu setzen, also zum Beispiel auf Abfälle aus Biotonnen oder Erntereste, die auf den Feldern übrig bleiben. Verhindert werden sollten nach Angaben des NABU riesige Monokulturen, um Bioenergie zu gewinnen. Dadurch würden wertvolle Ackerflächen verloren gehen. Außerdem belaste es die Umwelt und schade der Artenvielfalt.
2: Dankeschön, Thorsten. Und das sind weitere Nachrichten. Das Bauen in Deutschland ist noch einmal deutlich teurer geworden. Die Preise stiegen im August so stark wie seit 3 Jahren nicht mehr. Laut Statistischem Bundesamt lagen sie im Schnitt 5,5% über dem Niveau des Vorjahres. Besonders stark verteuerten sich Dachdecker, Zimmer- und Holzbauarbeiten. Die Bundeswehr will kostengünstige Marschflugkörper für den Masseneinsatz anschaffen. Das hat Heeresinspekteur Freuding mitgeteilt. Sie könnten damit Ziele in etwa 1500 Kilometern Entfernung bekämpfen und gegnerische Flugabwehrsysteme überfordern. Die Bundeswehr prüft derzeit 2 Systeme, darunter das einer US-Firma. Seit knapp 2 Wochen demonstrieren Schüler in Frankreich für bessere Lernbedingungen. Jetzt geht die Regierung zum ersten Mal konkret auf ihre Forderungen ein. Premierminister

0: Premierminister Le Cornu kündigte am Abend an, dass kurzfristig mehr als 3000 Vertretungslehrer eingesetzt werden. Sie sollen an den Gymnasien helfen, wo der Lehrermangel besonders groß ist. Le Cornu stellte für die Schulen auch zusätzliches Geld in Aussicht. Die USA wollen eine Hinrichtung per Livestream übertragen. Das hat das Pentagon inzwischen bestätigt. Anfang Dezember soll ein früherer Armeepsychiater im Bundesstaat Texas vor ein Erschießungskommando gestellt werden. Der frühere Major hatte 2009 auf einem Militärstützpunkt 13 Menschen erschossen und viele weitere verletzt. Es ist die erste Hinrichtung durch das US-Militär seit 1961 und die erste Hinrichtung eines US-Soldaten durch ein Erschießungskommando seit dem Zweiten Weltkrieg.
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0: Es ist bedeckt und verregnet in NRW. Erst ab dem Nachmittag können wir mit trockenen Phasen und etwas Sonne rechnen. Kühl ist es geworden. In Gelsenkirchen gibt es höchstens 14 Grad und in Viersen 15 Grad. Auch am Wochenende ist es grau in grau. Ab und zu kommt Regen runter.
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0: Und hier braucht ihr gerade viel Geduld. A4 Aachen-Köln zwischen Kreuz-Köln-West und Köln-Eifeltor. 5 Kilometer Stau, 38 Minuten verliert ihr. A52 Essen-Düsseldorf zwischen Essen-Kettwig und Ratingen 7 Kilometer, 13 Minuten. Und A560 Hennef-St. Augustin zwischen Siegburg und Dreieck St. Augustin-West 1 Kilometer, 14 Minuten.
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2: Ein einziges Mal durfte ich die interviewen, bin spontan hingeschickt worden zu KISS. Ich wusste nicht, wer ist, war auch egal. I was made for loving you, jetzt hier.

0: Ihr hört Radio Mixtape und ich habe einen Anruf bekommen über die 0800 65 75 85 0.
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2: Hier ist der Pfarrer Jürtis. Guten Morgen.
0: Ja, morgen. Was kann ich für dich tun?
2: Ich besuche immer Arztpraxen und als ich im Auto eingestiegen bin, habe ich gehört, irgendwas wegen der Kaffeetasse. Und dann habe ich gesagt, komm, versuchst du mal anzurufen, ob du auch wirklich alles richtig mitbekommen hast. Und natürlich auch euch alles Gute, Jana, zu wünschen, ne? Ein Jahr ist schon super.
0: Ja, das hören wir doch gerne. Vielen Dank. Kann ich den Wunsch erfüllen?
2: Durch die Musik, die ihr macht, ist doch schon allen Hörern, die euch zuhören, schon viele Wünsche schon erfüllt geworden, weil der eine oder der andere durch die Musik Erinnerungen hat. Und das ist doch schon alles. Die Erinnerung, die ihr uns gibt, durch die Musik, die ihr spielt.
0: Ich höre raus, du bist großer Radio-Mixtape-Fan. So hört sich das auf jeden Fall an. Seit wann hörst du uns denn und wie und wo vor allem?
2: Ich hatte jetzt Urlaub in Griechenland, weil ich bin ja Grieche. Und dort habe ich jemanden kennengelernt und dann haben wir über Musik gesprochen. Und der hat mir gesagt, hör mal, du kommst doch aus Essen. Kennst du nicht nach Radio-Mixtape? Meine ich, nee, kenne ich nicht. Dann bin ich jetzt seit Montag wieder zurück und ich klebe an eurem Sender, weil ihr macht wirklich Top-Musik aus den Jahren, wo ich noch etwas jünger war, sage ich mal so.
0: Ach, wie schön, das freut mich, aber doll. Das ist ja super, dass du uns gefunden hast. Dann erzähl bitte allen, wie toll wir sind. Und ein Jahr lang gibt's uns, wie gesagt, jetzt schon. Was hörst du denn für Musik sehr gerne? Womit kann ich dich denn glücklich machen?
2: Also wenn ihr von John Lennon Working Class Hero habt, das wäre sehr gerne, wenn ihr das spielen würdet.
0: Weißt du, dass John Lennon heute Geburtstag gehabt hätte?
2: Leider nicht, nein, das weiß ich leider nicht.
0: Siehst du, dann passt das doch. Also dann suche ich dir den Song mal raus, dann spiele ich dir den auf jeden Fall. Und du rufst auch an, weil du eine Radio-Mixtape-Tasse wolltest, richtig?
2: Wenn ihr gerne eine abgeben könntet, sehr gerne.
0: Dann mache ich das doch. Dann freue ich mich, dass du unser Hörer bist. Bleib uns treu, erzähl es allen und hör fleißig weiter Radio Mixtape.
2: Mach's gut, ciao.
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0: Das ist Phil Collins hier bei uns und das hier ist unser neuestes Pop-Secret.
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3: Es gibt Songs, die kleben so sehr an einer Band, dass man automatisch denkt, klar, der ist von denen. Bei den Simple Minds stimmt genau das aber ausnahmsweise nicht. Ihr mit Abstand größter Hit ist zunächst einfach nur mal ein Song, den sie gar nicht wollten.
4: Die Simple Minds sahen sich damals als anspruchsvolle Band, die ihr eigenes Zeug schreibt. Einen fremden Song für einen Hollywood-Film aufnehmen? Eher nicht so ihr Plan.
3: Geschrieben wurde Don't You Forget About Me von Keith Forsey und Steve Schiff für den Film The Breakfast Club, einen damals immens erfolgreichen Teenie-Streifen.
5: Warum musst du andauernd jemand beleidigen?
6: Ich bin bloß ehrlich, Arschloch.
4: Und die Simple Minds waren nicht mal die erste Wahl. Brian Ferry und Billy Idol hatten schon abgewunken. Und auch Jim Kerr wollte ihn erstmal nicht. Die Autoren wollten zwar die Band, aber der Song war nun mal konkret für den Film geschrieben worden.
7: He did want the sound of Simple Minds, but they had a song specifically written for the script.
4: Am Ende brauchte es einiges an Überredungskunst. Und ein Treffen mit dem Regisseur und den Autoren. Man mochte sich auf Anhieb, nach ein paar Drinks noch mehr. Vorher?
8: Auf keinen Fall!
4: Danach?
8: Auf ins Studio!
7: And whereas before we're like, whatever happens, we're not doing the song. 2 days later, you're like, should we do the song? And thank God we did.
3: Wohl, zum Glück, Breakfast Club wurde 1984 ein Riesenerfolg. Don't You, ein Mega-Hit, Platz 1 in den USA und die Simple Minds gingen durch die Decke.
4: Komplette Ironie. Ausgerechnet der Song, den sie nicht geschrieben hatten und erst gar nicht wollten, wurde ihr größter Hit. Einer der großen Hits sogar. Und hinterher ist man dann natürlich doch irgendwie stolz.
7: We just feel very proud to be connected.
3: Rückwirkend strategisch sozusagen. Hier sind die Simple Minds mit dem Hit, den sie erst gar nicht wollten. Don't You Forget About Me.
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1: Und jetzt mit Brian Adams.

0: Albert Hammond hier bei uns bei Radio Mixtape und gleich spiele ich euch Billy Joel The Longest Time. Aber erstmal gibt's Neuigkeiten von unserer Katrin Iskam, unserer Gartenexpertin. Man kann es wirklich überhaupt nicht mehr leugnen. Der Herbst ist definitiv da und zwar richtig doll. Aber auch bei diesem Wetter gibt's im Garten was zu tun.
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2: Ja, Laub ist ein wertvoller Rohstoff, um die Beete zu mulchen jetzt im Herbst. Auf dem Rasen darf das Laub bei mir allerdings nicht liegen bleiben, damit der Rasen weiter Luft bekommt. Und daher wird auf dem Rasen gerecht mit einem Laubbesen und das Ganze per Hand. Das spart das Fitnessstudio. Und bitte, ihr Lieben, holt nicht diese furchtbaren Laubbläser raus. Sonst kann es passieren, dass eure Nachbarn der Gruppe A und B zu Gruppe C mutieren bei dem Krach. Das kann man einfach nicht aushalten. Und der Igel und die vielen kleinen Tiere im Garten danken es euch auch. Es wäre klasse, wenn ihr noch einen kleinen Haufen irgendwo im Garten in der Ecke einfach liegen lasst an Laub. Da versteckt sich gerne über den Winter dann auch der Igel. Und in den Blumenbeeten bleibt das Laub bei mir einfach liegen. Da mache ich gar nichts. Wunderbarer Schutz auch für den Winter.
3: Wie sie es gesagt hat. Der Rasen wird gerecht.
2: Ja, mit viel Liebe.
3: Katrin Iskam, die Rächerin der Rasenfläche.
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0: Die Frau habe ich tatsächlich im Sommer live gesehen, Diana Ross. Das ist sie mit den Supremes, Baby Love, hier bei uns bei Radio Mixtape. Und es gibt Neuigkeiten für alle Döner-Fans. Für die habe ich jetzt eine wichtige Meldung, falls ihr bald mal in Berlin unterwegs seid. Da gibt es jetzt nämlich Kebabwasser, also einen flüssigen Döner. Ein Team aus Wissenschaftlerinnen und Wissenschaftlern hat den Fleischgeschmack von Döner mit Mineralien wie Zink, Natrium und Kalium zusammengemischt und so dann wohl ein Getränk gefunden, das den Mineralhaushalt nach einer durchzechten Nacht wieder ins Gleichgewicht bringen soll. Wenn es funktioniert, wäre es perfekt, nach einer durchtanzten Nacht vielleicht noch einen Döner essen, dieses Wasser dazu trinken und am nächsten Morgen ohne Kater aufwachen. Sollte ich in Berlin sein, teste ich das für euch.
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8: Guter Song, lange nicht gehört. 7 Seconds von Yusu und Dua spiele ich euch gleich hier bei Radio Mixtape direkt nach dem Neuesten um 11. Freut euch drauf.
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10: Mit Maite Albrecht, guten Tag. Es tut sich was in der Bildungspolitik. Gleich wird im Bundestag zum ersten Mal über das neue Start-Chancen-Gesetz diskutiert. Es soll dafür sorgen, dass sehr junge Kinder besser gefördert werden. Bundesbildungsministerin Prien will dafür einheitliche Standards festlegen. Thorsten Adolfs aus dem News-Team, warum ist es so wichtig, schon ganz früh bei den Kleinsten in den Kitas anzusetzen?
11: Also Ministerin Prien hat das im BR so beschrieben, wer bis zur Einschulung nicht gut Deutsch spricht, hat es später im Unterricht extrem schwer. Und sie sagt, dass man das dann später in der Schule nur noch reparieren könne. Ein vernünftiger Unterricht werde ohne die notwendigen Voraussetzungen schwierig. Die schlechten PISA-Ergebnisse der Neuntklässler sind da ein Warnsignal. Deshalb sollen Kitas in Zukunft viel gezielter dabei helfen, dass Kinder fit für den Schulalltag werden und dort von Anfang an gut mitkommen.
10: Wie soll das in der Praxis ablaufen?
11: In dem Gesetz steht, dass bei Vierjährigen ganz genau geschaut werden soll, wie gut sie sprechen können und wie die generelle Entwicklung ist. Alle Kitas sollen etwas mehr Geld und Zeit für die neuen Tests bekommen. Und besonders genau soll in Kitas mit vielen Kindern hingeschaut werden, die in schwierigen Lebensumständen aufwachsen. Wenn dann Bedarf besteht, soll es sofort eine zusätzliche Förderung geben. Klar ist aber auch, dass Priens Vorstoß für Diskussionen sorgen wird. Weil Bildung in Deutschland eigentlich Ländersache ist, reiben sich Bund und Länder beim Thema Geld und Personalstellen oft aneinander.
10: Dankeschön, Thorsten. Und das sind weitere Nachrichten. Der Chef der Unionsfraktion Frei hat zugegeben, dass sich die CDU gerade in einer schwierigen Lage befindet. Am Reformkurs will er trotzdem festhalten. Man dürfe sich von schlechten Wahlergebnissen und Umfragewerten nicht beirren lassen, sagte Frei am Morgen in der ARD. Am Sonntag und Montag will die CDU-Spitze bei einer Klausur über die jüngsten Wahlniederlagen beraten. In Deutschland sterben immer weniger Menschen an Herz-Kreislauf-Erkrankungen. Nach neuen Zahlen des Statistischen Bundesamtes gab es im vergangenen Jahr gut 334.000 Todesfälle. Das sind 1,5% weniger als im Jahr davor. Im Vergleich zu 2022 ist die Zahl sogar um 6,7% gesunken. Trotzdem bleiben Herz-Kreislauf-Probleme die Todesursache Nummer 1. Bei Porsche läuft es weiter schlecht. In den ersten 9 Monaten hat der Sportwagenbauer weltweit nur noch knapp 179.000 Autos verkauft. Das sind 16% weniger als im Vorjahreszeitraum. Als Gründe nennt Porsche vor allem die schwache Nachfrage in China und den Umstieg auf Elektroantriebe in Nordamerika. Um gegenzusteuern, soll die VW-Tochter radikal umgebaut werden. Dabei sollen auch Tausende arbeiten.

0: Arbeitsplätze wegfallen. In Berngau in Bayern hat ein 60-Jähriger gestern bei einer Waffenkontrolle zwei Behördenmitarbeiter erschossen. Wie das zuständige Landratsamt jetzt mitgeteilt hat, hatte der Mann 10 Schusswaffen legal in seinem Besitz. Einen konkreten Verdacht gegen ihn gab es demnach nicht. Die beiden Mitarbeiter wollten nur prüfen, ob die Waffen richtig gelagert sind. Solche Routinekontrollen finden unangekündigt statt. Warum die Situation so eskaliert ist, ist bisher unklar. Nach der Tat verschanzte sich der Mann stundenlang in seinem Haus. Erst in der Nacht griff die Polizei zu, dabei wurde der 60-Jährige durch Schüsse leicht am Bein verletzt.
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0: In NRW sind dichte Wolken mit Regen unterwegs. Ab dem Nachmittag wird es trockener, dann schafft es auch mal kurz die Sonne raus. Trotzdem wird es nicht wärmer als 14 Grad in Essen und 15 Grad in Krefeld. Auch am Wochenende weiterhin viele Wolken und ein paar Schauer.
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0: Das sind die drei längsten Staus im Moment. A1 Münster-Dortmund zwischen Ascheberg und Hamm-Bockum-Werne. 3 Kilometer, 16 Minuten Zeitverlust. A2 Dortmund-Hannover zwischen Oelde und Reda-Wiedenbrück. 4 Kilometer, eine Stunde, weil die Autobahn nach einem Unfall gesperrt ist. Und A4 Aachen-Köln zwischen Kreuz-Köln-West und Köln-Eiffeltor. 2 Kilometer, 15 Minuten.
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2: Am Freitag und ich bin noch eine Stunde hier für euch.

0: Ich glaube, ich habe den süßesten Anruf der Welt bekommen hier bei Radio Mixtape eben. Und zwar hat mich Laila aus Köln angerufen. Die hat zwei Babys zu Hause und als die Radio Mixtape angemacht hat, dachte sie, sie guckt nicht richtig.
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2: Hi, Lissi. Ja, als ich angemacht habe, fingen die Zwillinge, Tom und Luis, direkt an zu tanzen. Ich habe das ja ab und an und auch auf WhatsApp schaue ich mir dann den Status an, wann du auch da bist. Und dann habe ich es angemacht und sie fingen sofort an. Die lieben Musik und es war wirklich, die fingen dann an und haben sich bewegt und haben dann wirklich auch rumgejubelt. Die kennen das auch, Musik von zu Hause. Aber als ich wirklich das Radio als angemacht habe, haben sie sofort angefangen. Da musste ich das auch direkt dann meinem Mann mitteilen, der auf Dienstreise ist, der das auch super süß fand. Genau, und jetzt hören wir auch die ganze Zeit und die fangen immer wieder an zu tanzen.
0: Das ist ja total niedlich, denn ich kann sicher sagen, das sind dann die jüngsten Radio-Mixtape-Fans, die ich kenne wahrscheinlich.
2: 15 Monate alt, fast, genau.
0: Guck mal, wir sind fast 12 Monate alt. Wir haben ja diesen Monat am 29. Geburtstag. Dann sind wir ja kurz nach den Zwillingen auf die Welt gekommen sozusagen.
2: Stimmt. Sie werden am 15. Oktober werden sie 15 Monate alt.
0: Wie lustig. Und sag mal, gibt es eine bestimmte Musikrichtung, die euch gefällt bei Radio Mixtape oder ein Jahrzehnt oder einen bestimmten Song, den ich euch spielen kann?
2: Also wir sind alle große Fans von Michael Jackson. Also Billie Jean natürlich und Beat It, das sind so die Songs.
0: Man muss dazu sagen, ihr habt vier Söhne und ich drehe euch jetzt Billie Jean auf. Und was passiert dann da? Man hört, da ist viel los im Hintergrund, aber was passiert, wenn ich jetzt anmache?
2: Ich bin gespannt, die zwei Großen sind ja gerade nicht da, aber die Zwillinge, ich bin sicher, die werden wieder abgeben.
0: Alles
2: sofort,
0: klar.
2: Weil die kennen das auch von den Großen, das Billie Jean und Michael Jackson.
0: Dann jetzt Party, Zwillingsparty, 15 Monate alt. Viel Spaß mit Billie Jean.
2: Danke dir.

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0: Das sind Simon Garfunkel hier bei Radio Mixtape an diesem Freitag. Und bei diesem Song hier von Klaus Lage kenne ich mindestens 18 Leute, die direkt den Text mitsingen können.
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1: Wie schön, dass ihr mit dabei seid.

0: Schnulzen-Song Don Johnson, Tell It Like It Is, hier bei uns.
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0: Und zwar am 29., da werden wir tatsächlich schon ein Jahr alt. Das muss gefeiert werden. Ein Jahr lang on air sind wir dann auf DAB Plus in NRW, in unserer App und natürlich auf radiomixtape.de. Und genau da könnt ihr euch und könnt ihr uns auch was wünschen zum ersten Geburtstag, so wie diese Dame hier es gemacht hat.
2: Ich bin Alina aus Essen. Alles Gute an Radio Mixtape zum ersten Geburtstag. Und ich wünsche mir Rockin' All Over the World von Status Quo, weil ich das auch sehr gerne mit meinem Papa höre und einfach Spaß macht der Song.
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0: von R.E.M. habe ich gerade ein T-Shirt zerschnitten, aber nur die Ärmel abgeschnitten und trage es noch sehr, sehr gerne, hört ihr hier bei Radio Mixtape an diesem Freitag. Und die liebe Moni ist schon da. Monique van Schreindel ab 12 übernimmt sie hier. Und danach ist ja dann Wochenende, Moni. Hast du schon was geplant?
1: Ja, hi. Also, was habe ich am Wochenende vor? Muss ich nochmal gucken. Worauf ich mich aber immer freue am Wochenende ist, dass kein Wecker klingelt.
0: Absolut.
1: Dass ich ausschlafen kann oder zumindest, dass nicht so früh der Wecker klingelt. Und dann in Ruhe frühstücken, in Ruhe auch essen, alle gemeinsam. Das finde ich ganz großartig. Noch ist aber kein Wochenende, noch bin ich auch gleich von 12 bis 18 Uhr hier. Freue ich mich drauf, wieder tolle Musik. All diese 6 Stunden sind wirklich Schätzchen dabei wieder. Guck mal das jetzt noch mal ein bisschen genauer an. Dir, Lissy, wünsche ich noch keinen schönen Feierabend. Du wuselst noch ein bisschen rum und kommst später noch mal kurz, bevor du gehst, bei mir rein.
0: Das mache ich sehr gerne. Ab 12 hier für euch, die Moni.
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2: Das war eine ganze Frühwoche mit mir. Ich bin Lissy Ischak und mache jetzt Wochenende. Euch wünsche ich jetzt schon ein schönes und viel Spaß mit Moni direkt nach dem Neuesten jetzt um 12.
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4: Mit Malte Albrecht. Guten Tag. Der Friedensnobelpreis geht in diesem Jahr an die südafrikanische Juristin Pillay. Das hat das norwegische Nobelkomitee in Oslo bekannt gegeben. Pillay werde für ihren Einsatz für das Völkerrecht und gegen Kriegsverbrechen geehrt, hieß es. Die 85-Jährige war unter anderem Richterin am Internationalen Strafgerichtshof und UN-Menschenrechtskommissarin. Der Friedensnobelpreis ist mit rund 1 Million Euro dotiert. Er wird wie immer am 10. Dezember in Oslo überreicht. Bundespräsident Steinmeier ist gerade in Frankreich zu Gast. Für ihn und den französischen Präsidenten Macron ist es ein Abschiedsbesuch. Beide scheiden nächstes Jahr aus ihren Ämtern aus. Thorsten Adolfs aus dem News-Team. Es gibt aber nicht nur Melancholie, die beiden beschäftigen sich auch mit harten politischen Themen.
5: Ja, es geht zum Beispiel um das Thema atomare Abschreckung. Sie wird wegen der weltpolitischen Lage immer wichtiger. Heute besuchen Macron und Steinmeier zwei Einrichtungen bei Bordeaux, die eng mit dem Thema verbunden sind. Kanzler Merz hatte im Sommer gesagt, Deutschland prüfe das französische Angebot einer engeren atomaren Zusammenarbeit ernsthaft. Das bedeutet aber nicht automatisch, dass die Bundesrepublik dem französischen Atomschirm beitreten will. Aus Berlin heißt es, eine engere Zusammenarbeit könne die bestehende Abschreckung der NATO ergänzen, sie solle sie aber nicht ersetzen.
4: Steinmeier und Macron wollen heute auch ein Unternehmen besuchen, das eine Raumkapsel entwickelt.
5: Ja, das ist eine spannende Geschichte. Die Gründerin hat vor 5 Jahren mit der Arbeit daran begonnen, damals mit 4 Leuten und einem Startkapital von $50.000. Mittlerweile haben Investoren 450 Millionen Dollar in die Firma investiert. Dazu kommt ein Vertrag über 760 Millionen Euro mit der Europäischen Raumfahrtagentur ESA. Die Firmengründerin hat große Ziele. Sie will Europa, wie sie sagt, einen Platz am Tisch der Weltraumnationen sichern und in gut 2 Jahren eine erste Frachtkapsel Richtung ISS schicken. Spätestens in 10 Jahren sollen erste bemannte Raumkapseln ins All fliegen, so der Plan, als Alternative zum US-Unternehmen SpaceX.
4: Danke, Thorsten. Und das sind weitere Nachrichten. Das Bundesbauministerium stellt mehr Geld für energieeffiziente Neubauten bereit. Das hat Ministerin Huberts mitgeteilt. Demnach wird die Förderung für den sogenannten EH55-Plus-Standard wegen der hohen Nachfrage aufgestockt. Das bisherige Budget von 800 Millionen Euro wäre sonst schon vor Jahresende ausgeschöpft gewesen. Der Tourismus in Deutschland ist auf Rekordkurs. Zwischen Januar und August wurden fast 341 Millionen Übernachtungen gezählt. Das sind laut Statistischem Bundesamt so viele wie noch nie in den ersten 8 Monaten eines Jahres. Der Großteil der Gäste kam aus dem Inland, aber auch die Buchungen aus dem Ausland legten leicht zu. Bundesverkehrsminister Bilge hat zum ersten Mal gesagt, um wie viel der Führerschein durch die geplante Reform billiger werden könnte. Der Welt sagte er, Fahrschüler könnten je nach Region mehrere 100 Euro, im besten Fall sogar bis zu 1.000 Euro sparen. Die Kosten sollen durch mehr digitalen Theorieunterricht, Änderungen bei den Prüfungen und weniger Bürokratie gesenkt werden. Im Moment kostet der Führerschein im Schnitt 3.400 Euro. Wenn Bundestag und Bundesrat zustimmen, tritt die Reform Anfang kommenden Jahres in Kraft.
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4: Es ist bedeckt und verregnet in NRW. Erst ab dem Nachmittag können wir mit trockenen Phasen und etwas Sonne rechnen. Kühl ist es geworden. In Gelsenkirchen gibt es höchstens 14 Grad und in Viersen 15 Grad. Auch am Wochenende ist es grau in grau. Ab und zu kommt Regen runter.
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4: Die 3 längsten Staus heute Mittag. A2 Dortmund-Hannover zwischen Beckum und Reda-Wiedenbrück. 7 Kilometer, 1 Stunde. A4 Aachen-Köln zwischen Kreuz-Köln-West und Köln-Eiffeltor. 4 Kilometer, 33 Minuten. Und A46 Wuppertal-Düsseldorf zwischen Wuppertal-Elberfeld und Sonnborner Kreuz. 3 Kilometer, 26 Minuten.
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6: Monique von Schreinl ist hier. Na dann mal los durch den Freitagmittag und Freitagnachmittag.

0: Summertime ist durch. Der Song geht aber immer, weil ladadidadi. Einfach nur schön und entspannt. Freitag ist es, Monique ist hier. Ihr hört Radio Mixtape. Vor Mango Jerry lief ja Whitney Houston. Ich habe ja, glaube ich, schon ein paar Mal gesagt, nachdem Lissy Ishak vor ein paar Wochen die Whitney Houston Barbie-Puppe gekauft hat, ich glaube für 60 Euro oder so, muss ich immer daran denken, wenn Whitney läuft, also an die Barbie-Puppe und an Lissy Ishak. Und dazu passt jetzt gerade, das habe ich gerade gelesen, es gibt jetzt ein anderes Spielzeug. Es geht um Playmobil. Da gibt es jetzt auch eine neue Figur, nämlich die sagenumwobene Lorelei. Ja, die Lorelei ist ja nicht nur ein Fels, sondern auch die Figur einer jungen Frau, die, so sagen die Sagen, wenn sie gesungen hat, dass die Schifffahrer von ihrem Kurs abgebracht wurden. Oh. Und diese Spielfigur soll jetzt als kleine Botschafterin die Geschichten und Sagen weiter in die Welt tragen. Die Figur heißt Lori. 20.000 Loris wurden produziert und ab Samstag, also ab morgen, ist diese Playmobil-Lori zu kaufen für 7 Euro.
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Monique ist hier. Und nach Rod Stewart, stellt euch jetzt gerade vor, ihr seid auf einer wunderschönen Insel. Das Wetter ist schon schön. Es landet ein Hubschrauber und Cher steigt aus. Sie geht zur Party und singt ihren Liebsten Fernando an. So war es bei Mamma Mia. Jetzt das Original von ABBA hier an diesem Freitagmittag. Hier

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2: Ja, und es geht weiter mit diesem voll schönen Stück von Marvin Gaye.

0: wenn Freitag, dann bald Wochenende. Für einige ist das Wochenende so ein bisschen wie bei Supertramp ruhig. Für andere heißt es Party.
1: Ja, schöne Nummer.
0: Aus den 70ern. The Tramps Disco Inferno. Mehr davon übrigens auch diesen Samstagabend bei unserem Party-Mixtape. Ja, solltet ihr nicht verpassen. Disco, auf ins Wochenende. Es ist Freitag. 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

Dr. Tom völlig losgelöst. So heißt ja auch die 360-Grad-Erlebnis-Show, die aktuell unter anderem im Planetarium in Bochum läuft. Also wenn ihr noch was Tolles fürs Wochenende sucht, heute und morgen Abend gibt's die nächste Major Tom völlig losgelöst Show mit viel Musik, Laser, mit einem tollen Sound. Das ist ein absolut multimediales Erlebnis. Weiter geht's mit Roxette.

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0: Monik hier, hallo am Freitagmittag. Ich präsentiere euch gleich nach unseren Nachrichten im Soundtrack deines Lebens Harpo und Movie Star, Musik aus Schweden. Und da wundert es nicht, dass Anni Fried von ABBA da im Hintergrund mitsingt.
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2: Mit Lena Bauer, guten Tag. Er gilt als die wichtigste Auszeichnung der Welt, der Friedensnobelpreis. Und in diesem Jahr geht er an eine Juristin aus Südafrika, an Navanethem Pillay. Das hat das Nobelkomitee am Vormittag in Oslo mitgeteilt. Danny Hoppe aus dem News-Team vom Komitee heißt es zur Begründung, sie habe maßgeblich dazu beigetragen, dass Kriegsverbrechen, Verbrechen gegen die Menschlichkeit und Völkermord strafrechtlich verfolgt werden.
3: Genau, Pillay ist seit den 60er Jahren als Anwältin tätig. Unter anderem hat sie Anti-Apartheid Aktivisten in Südafrika verteidigt und sich gegen Folter eingesetzt. Später hat die heute 85-Jährige auch am Internationalen Strafgerichtshof für Ruanda, am Internationalen Strafgerichtshof in Den Haag und als UN-Menschenrechtskommissarin gearbeitet. Zuletzt hatte sie eine von der UNO eingesetzte unabhängige Untersuchungskommission geleitet, die Israel im vergangenen Jahr einen Völkermord im Gazastreifen vorgeworfen hatte. Das Nobelkomitee bezeichnete Pillay heute als eine der wichtigsten Rechtsexperten unserer Zeit. Ob sie inzwischen weiß, dass sie den Friedensnobelpreis bekommt, ist unklar, denn vor der Verkündung konnte das Komitee sie nicht erreichen. Deshalb gab es den Aufruf an die Preisträgerin, wenn der Anruf von einer norwegischen Nummer komme, sollte sie bitte rangehen, man würde liebend gern mit ihr sprechen. Die Verkündung des Friedensnobelpreises war gleichzeitig die letzte Bekanntgabe in dieser Woche nach Medizin, Physik, Chemie und Literatur. Eine letzte Auszeichnung steht dann noch am Montag an, und zwar in Wirtschaftswissenschaften.
2: Danke, Danny, für die Infos und damit zu weiteren Meldungen im Überblick. Nach tödlichen Schüssen auf zwei Landratsmitarbeiter bei einer Waffenkontrolle in Bayern gibt es keine Hinweise auf eine extremistische Tat. Das hat das Innenministerium jetzt mitgeteilt. Es sei noch völlig unerklärlich, wie es zu dieser Eskalation gekommen sei, sagte der bayerische Innenminister Herrmann. Altkanzler Schröder steht aktuell massiv in der Kritik. Der Grund ist der Besuch der Geburtstagsfeier des russischen Präsidenten Putin. Der Kreml hatte Fotos, auf denen die beiden Männer sich lächelnd die Hände schütteln, veröffentlicht. Das Bauen in Deutschland ist wieder deutlich teurer geworden. Das zeigt eine aktuelle Auswertung des Statistischen Bundesamts. Demnach steigen die Baupreise fast doppelt so hoch wie die allgemeinen Verbraucherpreise. Ein Kunstfälscher will seine eigene Fälschung zurückhaben. Genau darüber verhandelt seit heute der Bundesgerichtshof in Karlsruhe. Es geht um ein Bild, das 2006 als angebliches Werk des Malers Heinrich Campendonk für fast 2,9 Millionen Euro versteigert wurde. Eine Untersuchung des angeblichen Werks des bekannten Künstlers zeigte demnach aber, es enthält ein Farbpigment, das zur eigentlichen Entstehungszeit des Werks noch nicht existierte. Später kam heraus, gemalt hatte es der Fälscher Wolfgang B. Die Fälschung wurde weiterverkauft. Jetzt fordert der Kunstfälscher es zurück. Ein Urteil ist für Anfang kommenden Jahres angedacht.
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2: Urselig ist und bleibt es heute, auch fast die ganze Zeit über. Es kann immer wieder regnen oder fizzeln. Dabei bleibt es grau und eher frisch mit Höchstwerten um 13 Grad in der Spitze. Das Wochenende bleibt wechselhaft, aber insgesamt etwas freundlicher, denn die Sonne kann hier und da auch mal ganz gut noch durchkommen.
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2: Hier müsst ihr am längsten extra einplanen. Einmal auf der A44 Richtung Dortmund zwischen Warburg und Marsberg gab es einen Unfall. Deswegen sind da 3 Kilometer Stau und ihr müsst 20 Minuten extra einplanen. Aktuell wird der Verkehr an der Unfallstelle vorbeigeführt. Dann die A46 Richtung Düsseldorf zwischen Hilden und Dreieck Düsseldorf Süd. 3 Kilometer über eine halbe Stunde plus. Und dann noch die A61 jetzt Richtung Mönchengladbach zwischen Rheinbach und Erftstadt. 10 Kilometer über 20 Minuten extra.
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0: Monik von Scheindl hier und hier ist der Movie Star im Radio.

0: Bald ist Wochenende. Da haben wir meistens ja ein bisschen mehr Zeit für uns, für Freizeit, für Hobbys. Wenn ihr Lust habt, könnt ihr mir gerne mal ein bisschen davon erzählen. Würde mich interessieren. Währenddessen gucken wir auf unsere frühe Radio Max der Blissy. Die hatte auch so ein Hobby, wobei das ist, glaube ich, eher eine Leidenschaft. Die war da auch in der Woche nach ihrer Frühschicht hier bei uns gerne mit beschäftigt. Blissy, guck mal ja nochmal. Genau. Dabei geht's wohl um Tafel und Kreide.
1: Ja, in der Tat. Also mit der Flüssigkreide. Es sind Kreidestifte und damit beschrifte ich leidenschaftlich gerne Tafeln. Ich habe das meine Zeit lang auch wirklich für Hochzeiten gemacht, Tischordnungen und sowas oder so ein Willkommensschild. Im Moment mache ich es für Cafés und ja, da schreibe ich dann drauf, was so auf die Speisekarte kommt und so in Schönschrift. Ich kann nicht gut zeichnen oder malen, aber schreiben kann ich und das mache ich, wie gesagt, gerne. Das beruhigt mich und dann bin ich auch happy, wenn da was bei rumkommt. Also hab gerne den Kreidestift in der Hand und in der Handtasche und damit bin ich dann am Wochenende in der Tat auch wieder unterwegs.
0: Na dann viel Spaß und schönen Feierabend jetzt.
1: Dankeschön, dir später auch einen schönen Feierabend.
0: Tschüss.

Jennifer Rush, Freitagnachmittag, Destiny. Wir gehen jetzt in die Live-Musik. Ja, aus dem legendären Doppel-Live-Album von Frampton Comes Alive. Die tolle, wunderbare Live-Version von Peter Frampton. Baby, I love you away.

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1: Hallo.

Ich habe euch ja gestern vom Döner Wasser erzählt. Ne? Gibt es ja neuerdings in Berlin bei einer bestimmten Dönerbude. Also Döner Wasser, da bin ich raus, habe ich ja sofort gesagt. Aber um Döner kommt man in Berlin ja einfach nicht rum. Ist ja Kult, so gar nicht, wenn man im Madame Tussauds da ist. Da gibt es jetzt nämlich den weltweit ersten Döner aus Wachs. Und den haben die nicht einfach so gebastelt, so sich einen angeguckt und gesagt, oh, dann basteln wir mal. Nee, die haben zuerst einen echten Döner bestellt, dann haben die den aus verschiedenen Perspektiven fotografiert, also Bilder gemacht. Dann ab ins Gefrierfach mit dem Döner und dann wurde der komplett seziert, also auseinandergenommen, alle Einzelteile, Salatblatt, Zwiebelstücke, die kleinen Dinger. Am Ende war dann jedes Miniteil Vorlage für den Berliner Kultdöner aus Wachs. Kosten übrigens 10.000 Euro anzugucken bei Madame Tussauds in Berlin. Bye.

was von den Eurythmics oder wie jetzt hier von Chris Rea. Passt alles auf unser Geburtstags-Mixtape. Radio Mixtape feiert einjähriges. Yeah, geklatscht. Freue mich immer noch total. Genau ist das am 29. Oktober. Wir feiern aber den ganzen Monat. Schickt euren Song für unser Geburtstags-Mixtape über die 0800 65 75 85 0.

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0: Also quasi jetzt die Nachrichtenkollegen.
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2: Mit Lena Bauer, guten Tag. Der Führerschein in Deutschland soll billiger werden. Das ist der Plan der Bundesregierung, denn für immer mehr Menschen wird es schwierig, die Kosten dafür zu stemmen. Mehrere tausend Euro sind inzwischen fällig. Bundesverkehrsminister Bilger hat heute im Gespräch mit Welt zum ersten Mal Zahlen genannt. Danny Hoppe aus dem News-Team, demnach könnte der Führerschein mehrere hundert bis tausend Euro günstiger werden.
3: Ja, das ist zumindest Bilgers Hoffnung. Nach Angaben seines Ministeriums kostet der Führerschein der Klasse B momentan im Schnitt so um die 3.400 Euro. Und du hast es ja gerade schon gesagt, das können nicht alle mal ebenso bezahlen. Um die Kosten zu senken, soll es in den Fahrschulen deshalb mehr digitalen Unterricht, weniger Bürokratie und weniger Sonderfahrten wie Nacht- und Autobahnfahrten geben. Stattdessen sollen Probefahrten von Fahrschülern mit Familienangehörigen erlaubt werden, um mehr praktische Erfahrungen zu sammeln. Bilger sagt aber, wie hoch die Ersparnis am Ende ausfällt, hängt natürlich auch damit zusammen, wie viele Fahrstunden man benötigt. Dazu gäbe es auch regionale Unterschiede.
2: Die Reaktionen auf die Reform fallen weiter gemischt aus.
3: Ja, die Fahrlehrer sehen das Ganze sehr skeptisch. Sie kritisieren vor allem die geplante Laienausbildung und fordern auch, dass ein Teil der Theoriestunden weiter in Präsenz stattfinden sollte. Ansonsten könne das Sicherheitsniveau sinken, sagen sie. Bei vielen Verbänden kommen die Pläne dagegen gut an, zum Beispiel beim Sozialverband Deutschland. Er sagt, die hohen Führerscheinkosten würden viele junge Menschen vor Probleme stellen und zu Verschuldung führen. Auf dem Arbeitsmarkt brauche man meist aber einen Führerschein. Wichtige Berufe wie Rettungssanitäter, Busfahrer, Behindertenfahrdienste oder auch mobile Pflegekräfte könnten sonst gar nicht ausgeübt werden.
2: Danke, Danny, und damit zu weiteren Meldungen in Kürze. Der Friedensnobelpreis geht in diesem Jahr an die südafrikanische Juristin Navi Pillay. Das hat das norwegische Nobelkomitee in Oslo bekannt gegeben. Pillay werde für ihre Bemühungen um die Förderung des Friedens und des Völkerrechts geehrt, erklärte das Komitee. Der Bundestag hat heute erstmals über ein neues Gesetz für bessere Qualität in Kitas beraten. Nach dem Entwurf der Bundesregierung sollen Kinder spätestens mit 4 Jahren in ihrer Entwicklung erfasst werden, vor allem bei der Sprache. Das Bundesbauministerium stellt mehr Geld für energieeffiziente Neubauten bereit. Nach Angaben von Ministerin Huberts wird die Förderung für einen speziellen klimafreundlicheren Neubaustandard wegen der hohen Nachfrage aufgestockt. Das bisherige Budget von 800 Millionen Euro wäre sonst noch vor Jahresende ausgeschöpft gewesen. Am Checkpoint Charlie in Berlin sind alte Teile der DDR-Grenzanlage aufgetaucht. Die Stiftung Berliner Mauer sagt, bei Grabungen hat man unter anderem Mauerreste, Asphaltflächen und ein Fundament der DDR-Grenztruppen gefunden. Die Stiftung Berliner Mauer spricht von wichtigen historischen Zeugnissen des früheren Grenzübergangs. Gegraben wurde in den vergangenen Monaten an der Ecke Friedrichstraße und Zimmerstraße. Der Anlass am Checkpoint Charlie ist ein neuer Bildungs- und Erinnerungsort geplant. Noch sei offen, ob Besucher sich die Funde später anschauen können.
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2: Uselig ist und bleibt es heute, auch fast die ganze Zeit über. Es kann immer wieder regnen oder fizzeln. Dabei bleibt es grau und eher frisch mit Höchstwerten um 13 Grad in der Spitze. Das Wochenende bleibt wechselhaft, aber insgesamt etwas freundlicher, denn die Sonne kann hier und da auch mal ganz gut noch durchkommen.
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2: Einiges los, hier müsst ihr am längsten extra einplanen. Einmal auf der A4 Richtung Köln zwischen Kreuz Köln West und Köln Eiffeltor. 6 Kilometer über 20 Minuten plus. Auch über 20 Minuten plus gibt's auf der A42 Richtung Kamp-Lintfort zwischen Gelsenkirchen-Schalke und Bottrop Süd. 9 Kilometer da. Und dann noch die A57 jetzt Richtung Köln zwischen Krefeld-Gartenstadt und Bovard. 9 Kilometer und etwa eine halbe Stunde plus.
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4: Genau, ich am Mikro und Elton John am Klavier.

0: Celebration, Cool and the Gang. Apropos Celebration, ich muss euch kurz was zu einer 90er-Party erzählen. Vor ein paar Jahren bei einer 90er-Party, die ich mit einem Kollegen moderiert habe, bei mir am Niederrhein, da wo ich wohne, das war in Grefrath. Also, da habe ich die Coverversion gehört von der Nummer, die jetzt kommt. Damals stand Oli P. auf der Bühne bei Go 90. Toller Typ, tolle Nummer. Die ganze Halle hat mitgesungen, das war großartig. Jetzt aber hier bei mir an diesem Freitagnachmittag das Original von Herbert Grönemeyer, Flugzeuge im Bauch.
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0: herbstlicher 9. Oktober. Da passt so Musik.
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2: Eine Frau, drei Welthits.
3: Es gibt Musen in der Popgeschichte und dann gibt es Patti Boyd. Sie kann von sich behaupten, dass gleich drei der größten Love-Songs aller Zeiten von ihr handeln.
4: Patti Boyd war Model- und Stilikone der 60s und seit 1966 mit George Harrison verheiratet. Er schrieb mit Something einer der schönsten Beatles-Songs über sie.
3: Frank Sinatra nannte ihn später sogar den größten Love-Song aller Zeiten und das ohne auch nur einmal Ich liebe dich zu sagen.
4: Auftritt Eric Clapton. Der war mit George eng befreundet und dennoch selbst hoffnungslos in Patti verliebt. Er schreibt für sie Layla, einen Song über den Schmerz einer unerwiderten Liebe. Er spielt ihr den Song vor und sie weiß sofort, der schönste Song überhaupt und er handelt von ihr.
5: I just froze. It was the most incredibly beautiful song I'd ever heard and I knew that it was about me.
6: Layla, got me on my knees.
3: Jahre später waren Patti und Eric dann tatsächlich ein Paar. Eines Abends wollen beide zu einer Party. Sie braucht mal wieder ewig und er sitzt im Wohnzimmer und spielt Gitarre. Als sie endlich fertig ist und erwartet, dass er jetzt mit ihr schimpft, sagt er nur, hör mal.
4: Und hat ihr mal eben einen weiteren Welthit geschrieben. Ich krieg immer nur Blumen oder sowas.
3: Ja, ich arbeite dran. Patti Boyd, eine Frau, drei Jahrhundertsongs. Hier ist einer davon. Derek and the Dominoes. Das ist übrigens Eric Clapton mit Layla.
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1: Ganz ehrlich, dieses Ding, dieses Stück muss man von Anfang an spielen, um das Gefühl zu kriegen für diese Night in Bangkok von Murray Head. Und wenn ich wir von Radio Mixtape das tun, wir dann Freitagmittag Murray Head One Night in Bangkok für euch in ganzer voller Länge.
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0: Ihr seid alle so toll, ihr seid alle so nett, wenn man mit euch telefoniert oder euch hört über die Sprachnachrichten. Ihr, die Radio Mixtape hört seit Anfang oder erst seit später. Ihr meldet euch zu unserem einjährigen Geburtstag. Ein Jahr sind wir in diesem Monat schon da. Dennis aus Bochum ist dran. Er hat uns über radiomixtape.de angeschrieben, jetzt am Telefon. Hallo Dennis, wie lange bist du schon dabei?
1: Hallo, ich höre euch schon ziemlich von Beginn an, ehrlich gesagt. Der zweite, dritte Tag habe ich dann rübergeschaltet und seitdem höre ich euch. Die Hits von früher, die einen begleitet haben. Jetzt bin ich natürlich Kind der 80er, 90er Jahre, aber auch mit Musik der 70er groß geworden, dank meiner Eltern. Und es ist dann schon immer so ein gutes, heimeliges Gefühl. Ne? Du fährst von der Arbeit nach Hause und es fühlt sich direkt besser.
0: Ach herrlich, ja, sehe ich genauso. Du hast ja geschrieben über unsere Homepage und da ist ja auch so ein Fach, da steht deine Geburtstagswünsche. Was wünschst du uns zum Geburtstag? Eigentlich darf man keine Glückwünsche einfordern, aber du hast ja selber geschrieben.
1: Genau. Ja, ich wünsche euch auf jeden Fall, dass ihr so weitermacht wie bisher und dass ihr immer ein gutes Gespür habt für die richtigen Songs zur richtigen Zeit, wie bisher.
0: Ach schön. Jetzt zum wichtigen Punkt auch für dich. Du darfst dir auch einen Song wünschen, sprich, du darfst unser Radio Mixtape Geburtstagsmixtape mitgestalten. Was sollte unbedingt auf unser Geburtstagsmixtape?
1: Ja, also man soll ja an seinem Geburtstag feiern und auch ein bisschen tanzen. Und da habe ich immer gedacht, Erasure, A Little Respect ist die richtige Song zur richtigen Zeit. Gute Laune, gute Message und mitsingen und tanzen.
0: Absolut. Erasure sind großartig, oder? Bist du Fan?
1: Ja, ich bin Riesenfan, genau. Sie feiern ja in diesem Jahr ihr 40-jähriges Bestehen und bringen zudem ihr 20. Album raus. Und ich freue mich riesig.
0: Dann hier für dich Erasure mit, sag selber an,
1: A Little Respect.
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0: aus Amerika zu einer fröhlichen Nummer aus meinem Heimatland.
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0: Radio Mixtape. Freu, hier ist You're the Greatest Lover von Love.

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21: Ich würde mal sagen, so ein bisschen Super Trooper drauf und schon klingt der Freitag, wie er klingen soll, nämlich schon mal nach Wochenende. Aber und Super Trooper gibt's gleich nach unserem News-Update bei Monique an diesem Freitagnachmittag.
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23: Mit Lena Bauer, guten Tag. Die Bahn hatte ursprünglich große Pläne. Bis 2031 sollen 21 vielbefahrene Strecken umfassend saniert sein. Daraus wird aber nichts. Stattdessen sollen in den nächsten 5 Jahren nur 13 Strecken drankommen. Das haben die Bahn und das Verkehrsministerium am Mittag angekündigt. Danny Hoppe aus dem News-Team, was sind die Gründe dafür?
24: Ja, das ist mit diesen großen Sanierungen.

0: An der schlechten Pünktlichkeit im Gesamtnetz haben die bisherigen Sanierungen nichts geändert.
1: Jetzt also erstmal weniger Großsanierungen. Was soll denn jetzt besser werden?
0: Zum Beispiel die Umleitungen während der Generalsanierungen. Die Bahntochter InfraGo soll sich darum laut Bahn jetzt kümmern. Das Ganze soll in Zukunft besser mit anderen Baustellen abgestimmt werden. Dazu soll der Zugverkehr nach den Bauarbeiten erstmal nur schrittweise wieder hochgefahren werden und nicht sofort komplett. Und anders als bisher sollen alle Strecken vollständig für das digitale Zugleitsystem ETCS vorbereitet werden. Das war bisher oft nur auf einzelnen Abschnitten geplant. Zu den 13 Strecken, die jetzt bis 2031 angegangen werden, sollen gehören in NRW übrigens die Strecken Köln-Koblenz, Hagen-Unna-Hamm und Aachen-Köln.
1: Danke, Danny, und damit zu weiteren Meldungen in Kürze. Eine Woche nach einem SEK-Einsatz in Hagen und Unna prüft jetzt die Bundesanwaltschaft den Terrorverdachtsfall. Laut NRW-Innenminister Reul geht es unter anderem um den möglichen Vorwurf der Bildung einer terroristischen Vereinigung. Von den drei festgenommenen Männern ist laut Ministerium nur noch einer in Polizeigewahrsam. Der Führerschein in Deutschland soll nach Plänen der Bundesregierung günstiger werden. Bundesverkehrsminister Bilger sagte der Welt, möglich seien mehrere hundert bis zu 1.000 Euro. Geplant sind unter anderem mehr digitaler Unterricht, weniger Bürokratie und weniger Sonderfahrten. Wer ein Eigenheim bauen oder sanieren will, hat weiter eher schlechte Karten. Denn die Kosten dafür steigen immer weiter. Das sagt das Statistische Bundesamt mit Blick auf aktuelle Zahlen dazu. Demnach waren neue Wohngebäude zum Stichtag in diesem Jahr deutlich teurer als noch im Vorjahr. Das Bundesamt sagt, die Baupreise steigen fast doppelt so stark wie die allgemeinen Verbraucherpreise. Besonders hoch seien die Kosten für Arbeiten an Dächern oder auch Zimmer sowie Holzbauarbeiten. Und auch die Instandhaltung von bestehenden Wohngebäuden kostet deutlich mehr. Diese Entwicklung trifft aber nicht nur Privatleute, so das Amt, auch zum Beispiel der Straßenbau oder der Bau von Büroflächen kostet spürbar mehr.
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1: Die Sonne bleibt heute gefühlt aus. Sie lässt sich kaum blicken, beziehungsweise kommt nicht so wirklich durch die Regenwolken durch. Es ist eher nass und grau, bei so Werten knapp über 10, 12 Grad in der Spitze. Am Wochenende gibt es hier und da dann aber mehr trockene Phasen und die Sonne hat bessere Chancen und es ist ganz, ganz leicht wärmer, aber insgesamt ist es auch eher wechselhaft.
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1: Hier müsst ihr aktuell besonders lange extra einplanen. Einmal die A3 Richtung Arnheim zwischen Hünxe und Hamminkeln, 8 Kilometer, fast eine Stunde länger. Dann die A4 Richtung Köln zwischen Kreuz Köln-West und Köln-Eiffeltor, 6 Kilometer, eine halbe Stunde extra. Und dann noch die A45 Richtung Hagen zwischen Kreuz Dortmund-Witten und dem Westhofener Kreuz, 5 Kilometer, fast 40 Minuten länger da.
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3: Monik ist hier am Freitagnachmittag.

immer noch ein beeindruckender Song. Ganz toll. Schön. Joe Cocker. You are so beautiful. Beeindruckender Song jetzt auch von Sam Cooke, denn das hier ist eins der wichtigsten Hymnen der amerikanischen Bürgerrechtsbewegung. A Change is Gonna Come von Sam Cooke hier an diesem Freitagnachmittag bei Radio Mixtape.

0: Chris de Burg. Monique ist hier. Freitagnachmittag.
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2: Der Eismann-Kundenservice.
3: Ja, Eifel, schönen guten Tag. Bin ich da jetzt beim Eismann?
2: Ja, beim bundesweiten Kundenservice.
3: Ja, das ist gut. Ich stecke so ein bisschen in der Bretagne mit der Tiefkühlkost, die ihr so liefert. Meine Frau, die kauft ja da bei euch immer ein, als wenn es keinen Morgen gibt. Und ich habe jetzt mal mitgekriegt, dass ihr so eine Geschmacksgarantie habt.
2: Ja.
3: Das heißt, wenn einem was nicht schmeckt, dann kriegt man das Geld zurück.
2: Genau, das wird ausgetauscht gegen anderen Artikel.
3: Ja, dann könnt ihr schon mal direkt eine Überweisung klar machen. Weil diese Königsberger Klopse, die gehen mir jetzt so langsam auf den Geschmacksnerv. Meine Frau, die macht ständig diese Königsberger Klopse. Ich mag die nicht. So, und die hat aber jetzt irgendwie 12 Packungen gekauft. Bei uns gibt es ständig Königsberger Klopse. Dass sie das jetzt zurückrechnen, weil mir schmeckt das einfach nicht. Ich mag keine Königsberger Klopse. Was machen Sie da?
2: Ich notiere natürlich einmal Ihren Fall. So, und wenn ich Sie richtig verstanden habe, mögen Sie den Geschmack von Königsberger Klopfen generell nicht.
3: Nee, ich mag die Dinger nicht. Ich meine, da muss man doch auch bei euch irgendwie merken, dass da was nicht stimmt, wenn eine 12 Pakete Königsberger Klopse bestellt. Da müssen doch bei euch mal irgendwo die Alarmglocken angehen, oder?
2: Inwiefern? Wieso?
3: Ja, das ist doch nicht normal.
2: Das ist halt 12-mal ein Artikel.
3: Ja gut, aber ich muss es essen.
2: Ja, aber das kann der Eismann ja nicht wissen vorher. Wenn die Kundin doch bestellt, sie möchte gerne 12-mal Königsberger Klopse haben.
3: Seit 3 Wochen kriege ich hier jeden zweiten Tag Königsberger Klopse. Das könnt ihr doch nicht machen. Da muss man doch irgendwann mal...
2: Bitte, wieso können wir das nicht machen? Man kann ja nicht hingehen und dann sagen, 12 Packungen. Wieso kaufen Sie 12 Packungen?
3: Doch.
2: Ist ja Wahnsinn. Nee, können wir nicht machen. Das wäre ja unfreundlich.
3: Nee, das wäre für mich wäre das sehr freundlich.
2: Ja, genau. Deshalb, ich sag ja, das ist aber ein Diskussionsbedarf, der zwischen Ihnen und Ihrer Frau besteht.
3: Da muss man doch, so helle muss man doch sein, dass man dann sagt, hören Sie mal, Frau Eifel, wir haben auch noch andere Produkte im Programm. Sie müssen nicht nur Königsberger Klopse bestellen. Oder dass Sie jetzt dem Eismann mal sagen, dass der meiner Frau sagt, es gibt keine mehr?
2: Kann ich leider nicht. Aber wie sind Sie denn telefonisch erreichbar?
3: Ganz einfach.
2: Ja?
3: Jeden Tag.
2: Jeden Tag.
3: Im Radio.
2: Ich kann nicht. Das ist super.
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1: Und schon geht's hier los. Zuerst noch ein bisschen leise. Donna Summer, diese tolle Disco-Nummer I Feel Love für euren Freitagnachmittag.

0: Turn Back the Clock, das passt. Wir würden es immer wieder so machen. Radio Mixtape ist hier in diesem Monat, vor einem Jahr, war Sendestart von diesem großartigen Radiosender von Radio Mixtape. Es war genau der 29. Oktober 2025, aber wir feiern unseren Geburtstag den ganzen Monat mit euch, indem ihr uns was über uns erzählt. Das geht über radiomixtape.de oder über die 0800 65 75 85 0. Und da könnt ihr euch direkt einen Song wünschen, also der auf das Geburtstags-Mixtape sollte. Meine Schwester Anja, so übrigens meine ganze Familie natürlich am Sendestarttag, die haben seit der ersten Minute gehört, haben auch die ganzen Vorbereitungen in den Tagen vorher und die Aufregung auch bei mir mitbekommen. Und am ersten Tag, als wir dann alle Mann gemeinsam gesendet haben, hat auch meine Schwester Anja sich aus den Niederlanden gemeldet. Das weiß ich noch ganz genau, da habe ich mich total gefreut. Und heute hat sie sich wieder bei mir gemeldet, beziehungsweise bei uns, über unsere WhatsApp-Hotline. Und das, obwohl sie gerade schon ein bisschen weiter weg ist. Sie ist nämlich in Urlaub, aber gratulieren möchte sie trotzdem.
1: Hallo, hier spricht Anja von Schendau, Söche von Monique von Schendau. Herzliche Glückwünsche mit eurem einjährigen Geburtstag. Viele Grüße aus Marokko, wo ich im Moment in Ferien bin. Ich freue mich über eure Lieder und ich wünsche mich auch ein Lied. A Horse with No Name. Dankeschön und viele Grüße. Tschüss.
0: Tschüss und danke, lieb Süche. Hier ist America, Horse with No Name.
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0: wünsche euch einen schönen Freitagnachmittag mit Radio Mixtape natürlich. Jetzt hier was Country-mäßiges und zwar von Kenny Rogers. Wer auf die Musik steht und gerne so eine ganze Stunde davon hören möchte. Nächsten Mittwoch sind The Boss Hoss wieder dran in unserem Soundtrack der Stars mit ihrer Rodeo Radio Show. Geht dann nächste Woche Mittwoch um 18 Uhr los.
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13: Monique ist hier. Hallo, einen Song, wo an einer bestimmten Stelle bei manchen Radiostationen was weggeschnitten oder auch überpiepst wurde. Diesen Song gibt's hier gleich unter anderem nach unserem News-Update und das Stück ist von Frank Zappa.
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15: Mit Lena Bauer, guten Tag. Seit Juli gelten neue Zollbestimmungen in der EU. Und das merken die großen asiatischen Billigfirmen wie Shein, Temu und AliExpress. Ihre Umsätze in Deutschland sind im dritten Quartal deutlich eingebrochen. Das haben der Bundesverband E-Commerce und Versandhandel Deutschland mitgeteilt. Danny Hoppe aus dem News-Team. Die Erlöse der drei Anbieter sind demnach im Vergleich zum Vorjahr um mehr als ein Drittel zurückgegangen.
16: Genau, auf 566 Millionen Euro. Und das liegt vor allem an einer Maßnahme, die die EU getroffen hat. Und das ist der Wegfall der Zollfreigrenze von 150 Euro für Sendungen aus Nicht-EU-Staaten. Das heißt, seit Juli gilt selbst für Kleinsendungen eine Pauschale von 3 Euro. Und die EU plant noch mehr. Ab November kommt dann auch noch eine Bearbeitungsgebühr von 2 Euro drauf. Und diese Maßnahmen merken natürlich vor allem die Billiganbieter aus Asien wie Temu oder Shein. Das zeigen diese neuen Zahlen jetzt ganz eindeutig. Ihr Marktanteil in Deutschland ist im dritten Quartal gesunken, nachdem er davor stark gewachsen war. Und genau das war ja auch das Ziel der EU, um den heimischen Markt besser zu schützen.
15: Man muss aber sagen, der Onlinehandel hat generell an Tempo verloren.
16: Ja, hier lagen die Gesamtumsätze in Deutschland zwar immer noch 2,9% über dem Vorjahresquartal, aber auch hier hat das Wachstum insgesamt nachgelassen. Als Grund dafür nennt der Bundesverband E-Commerce und Versandhandel Deutschland vor allem die schlechtere Konsumstimmung. Sprich, bei vielen sitzt das Geld wegen der hohen Alltagskosten einfach nicht mehr so locker. Einige Produkte gehen online aber weiter ziemlich gut. Bei Medikamenten, Drogerieartikeln, Lebensmitteln und Mode gab es im dritten Quartal ein Plus. Schlechter sieht es dagegen zum Beispiel bei Elektronikartikeln, Möbeln und Dekoration aus.
15: Danke, Danny, und damit zu weiteren Meldungen im Überblick. SPD, Linke und Grüne in Mecklenburg-Vorpommern wollen Koalitionsverhandlungen aufnehmen. Nach erfolgreichen Sondierungen empfehlen die Verhandlungsleiter der Parteien ihren Gremien entsprechende Gespräche, heißt es in einer Erklärung. Ziel sei eine Koalition, die auf Verlässlichkeit, Stabilität und Vertrauen setze. Nach tödlichen Schüssen bei einer Waffenkontrolle in Berngau in Bayern ist das Motiv weiter

0: Dich. Viele Menschen gehe es vor allem darum, unabhängiger von Importen von zum Beispiel Öl oder Gas zu sein. Gleichzeitig zeige die Umfrage aber auch, dass viele die Rolle von erneuerbaren Energien unterschätzen. Also, welche Auswirkungen Solar- oder auch Windenergie schon heute auf Jobs und die Strompreise haben. Anlass der Umfrage ist eine Energiewende-Demo heute vor dem Bundestag in Berlin.
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0: Die Sonne bleibt heute gefühlt aus. Sie lässt sich kaum blicken, beziehungsweise kommt nicht so wirklich durch die Regenwolken durch. Es ist eher nass und grau, bei so Werten knapp über 10, 12 Grad in der Spitze. Am Wochenende gibt es hier und da dann aber mehr trockene Phasen und die Sonne hat bessere Chancen und es ist ganz, ganz leicht wärmer, aber insgesamt ist es auch eher wechselhaft.
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0: Es gibt einige Meldungen, das sind die längsten und alle drei an der Zahl 30 Minuten lang in etwa. Einmal die A2 Richtung Dortmund zwischen Herzebrock-Klarholz und Hamm-Üntrop 8 Kilometer. Dann die A4 Richtung Köln zwischen Kreuz Köln-West und Köln-Eiffeltor 6 Kilometer und auch eine halbe Stunde plus. Genauso wie auf der A45 Richtung Hagen zwischen Kreuz Dortmund-Witten und Schwerte-Ärgste 6 Kilometer da.
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2: Monique ist hier. Am Freitagnachmittag geh weiter mit euch Richtung Wochenende.

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3: Ja, Laub ist ein wertvoller Rohstoff, um die Beete zu mulchen, jetzt im Herbst. Auf dem Rasen darf das Laub bei mir allerdings nicht liegen bleiben, damit der Rasen weiter Luft bekommt. Und daher wird auf dem Rasen gerecht mit einem Laubbesen und das Ganze per Hand. Das spart das Fitnessstudio. Und bitte, ihr Lieben, holt nicht diese furchtbaren Laubbläser raus. Sonst kann es passieren, dass eure Nachbarn der Gruppe A und B zu Gruppe C mutieren. Bei dem Krach, das kann man einfach nicht aushalten. Und der Igel und die vielen kleinen Tiere im Garten danken es euch auch. Es wäre klasse, wenn ihr noch einen kleinen Haufen irgendwo im Garten in der Ecke einfach liegen lasst an Laub. Da versteckt sich gerne über den Winter dann auch der Igel. Und in den Blumenbeeten bleibt das Laub bei mir einfach liegen. Da mache ich gar nichts. Wunderbarer Schutz auch für den Winter.
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0: Chaka Chak. Kollege Stefan Kaiser ist großer Fan von Chaka Chak. Der wäre tatsächlich Anfang des Jahres, ich glaube vor Anfang des Jahres, ja, noch auf einem Konzert von Chaka Chak. Und zwar in Krefeld am Niederrhein, in der Kufa. Ja, jetzt hier, herrliche Nummer von den Boomtown Rats. I don't like Mondays am Freitag.
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1: Ja, und mit Cher, If I Could Turn Back Time.

0: Monique ist hier. Wir sind im Oktober.
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0: Ja, und es ist wieder ein Geburtstagsglückwunsch reingekommen von euch. Glückwünsche zu ein Jahr Radio Mixtape. Oktober 2025 sind wir draufgegangen auf DAB+. Mit von Anfang an dabei waren die Gründer der Beatles Gallery in Dülken am Niederrhein. Und die haben sich jetzt auch wieder gemeldet.
2: Ja, hallo zusammen. Gabi Köpp, Jürgen Mais und das gesamte Beatles-Team gratulieren Radio Mixtape ganz herzlich zum Jubiläum. Bleibt gesund und macht noch viele Jahre weiter. Ganz besonders freuen wir uns auf 2027. Dann präsentieren wir auf der Burg Brüggen unsere Paul McCartney-Ausstellung. Und passend dazu haben wir einen ganz besonderen Musikwunsch. Wir wünschen uns von Sir Paul McCartney Mull of Kintyre. Liebe Grüße aus der Beatles Gallery der Green Walrus in Dülken. Herzlichen Glückwunsch an Radio Mixtape und auf viele weitere Jahre mit guter Musik. Tschüss!
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0: Er kann in seinen Songs melancholisch sein, sehr liebevoll auch, aber er kann auch voller Energie, nämlich Gilbert O'Sullivan, Get Down, gleich für euch im Soundtrack deines Lebens bei mir. Monique, ich gebe jetzt aber erstmal ab ins Nachrichtenstudio.
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2: Mit Lena Bauer, guten Tag. In den vergangenen Wochen und Monaten hatte es gleich mehrere Cyberangriffe durch KI-Systeme gegeben, die außer Kontrolle geraten waren. Das macht vielen Menschen Sorgen, auch in Brüssel. Die EU-Kommission will vom ChatGPT-Entwickler OpenAI und vom Claude-Entwickler Anthropic Infos zu den Vorfällen bekommen. Danny Hoppe aus dem News-Team, auch von mehreren chinesischen Firmen, will man in Brüssel mehr wissen.
3: Ja, dass die EU-Kommission bei mehr als 30 KI-Firmen mal nachhorchen wollte, wusste man schon. Jetzt wurden aber auch konkrete Unternehmen benannt. Viele Kritiker und Branchenvertreter sehen sich durch die jüngsten Hacking-Attacken durch KI-Modelle ja bestätigt. Einige von ihnen warnen, man könne nicht ganz ausschließen, dass KI in der Zukunft die Menschheit auslösche. Ganz so dramatisch sieht es EU-Digitalchefin Virkkunen nicht. Solche Aussagen könnten auch einfach Teil des Marketings sein, sagte sie. Gleichzeitig warnt sie aber auch, wenn ein Unternehmen sage, dass sein System sehr gefährlich sei, sollte es nicht auf den Markt kommen. Und das ist die Sorge der EU, dass durch den weltweiten KI-Wettbewerb Modelle auf den Markt kommen, die nicht genug getestet wurden. Eine Gefahr sieht Virkkunen zum Beispiel darin, dass hochleistungsfähige KI-Modelle zur Entwicklung biologischer Waffen eingesetzt werden könnten oder dass Terroristen sie in die Hände bekommen. Von

0: eine schnelle Reaktion auf mögliche Krisen zu üben. Asiatische Shopping-Plattformen wie Shein, Temu und AliExpress haben in Deutschland deutlich weniger umgesetzt. Nach Angaben eines Online-Handelsverbands gingen die Erlöse im dritten Quartal um mehr als ein Drittel zurück. Als Grund nennt der Verband höhere Abgaben für Kleinsendungen aus Nicht-EU-Staaten. NRW-Innenminister Reul hat sich die Hüfte gebrochen. Laut Innenministerium stolperte der Politiker bei einem dienstlichen Termin im Polizeipräsidium Wuppertal über eine Treppenstufe und stürzte. Der 74-Jährige wird im Krankenhaus behandelt, ihm gehe es den Umständen entsprechend gut. Der Friedensnobelpreis geht in diesem Jahr an die südafrikanische Juristin Navi Pillay. Das Nobelkomitee in Oslo zeichnete die 85-Jährige für ihren Einsatz für Menschenrechte und gegen Kriegsverbrechen aus. Pillay war früher Richterin am Internationalen Strafgerichtshof und UN-Menschenrechtskommissarin. Die Reaktionen fallen unterschiedlich aus. Viel Lob kommen von der UNO, der EU und der Bundesregierung. Israel kritisiert die Entscheidung dagegen scharf. Das Außenministerium spricht von einer grotesken Instrumentalisierung des Friedensnobelpreises. Für den Hintergrund, Pillay leitete eine UN-Kommission, die Israel im vergangenen Jahr Völkermord im Gazastreifen vorgeworfen hatte. Pillay selbst sagte, sie widme den Preis den Überlebenden internationaler Verbrechen.
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0: Urselig ist und bleibt es heute, auch fast die ganze Zeit über. Es kann immer wieder regnen oder fizzeln. Dabei bleibt es grau und eher frisch mit Höchstwerten um 13 Grad in der Spitze. Das Wochenende bleibt wechselhaft, aber insgesamt etwas freundlicher, denn die Sonne kann hier und da auch mal ganz gut noch durchkommen.
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0: Das sind die längsten Meldungen für euch. Einmal die A1 Richtung Dortmund zwischen Kreuz Leverkusen und Wermelskirchen. 10 Kilometer, eine Dreiviertelstunde extra. Eine halbe Stunde plus gibt's auf der A4 Richtung Köln zwischen Kreuz Köln-West und Köln-Eiffeltor. Da sind 6 Kilometer Stau. Dann noch die A57 Richtung Nimwegen zwischen Kleve und dem Grenzübergang Goch-Autobahn. 1 Kilometer, eine halbe Stunde plus.
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2: Monique von Schaindl ist hier. Gleich hier das eindrucksvolle Hunting High and Low von Aha. Jetzt aber erstmal ein bisschen Abtempo. Ihr hört schon mit Gilbert O'Sullivan und

0: sind die Songs, die einfach immer noch Gänsehaut machen. Wow. Und davon gibt's gleich jetzt noch einen. Und das ist einer, den ein Radio-Mixtape-Hörer auch für unser Geburtstags-Mixtape haben möchte. Denn wir feiern in diesem Monat ja ein Jahr Radio-Mixtape.
1: Hallo, liebes Radio-Mixtape-Team, der Armin Moradi hier. Mann, ein Jahr Radio-Mixtape, 29. Oktober, das weiß ich noch ganz genau. Ich weiß noch, ich habe 4 Uhr morgens meinen Rechner angeschmissen, habe ihn Mitschnitt angeworfen, weil ich Sendungen gern mitschneide für mich. Und ich musste dann auf die Arbeit, ich konnte dann auf der Arbeit auch den Start mitverfolgen, war kein Problem. Aber trotzdem, ich dachte mir, zum Glück schneidet mein Rechner zu Hause mit. Ja, und auf jeden Fall schön, dass es euch ein Jahr gibt. Ihr spielt tolle Oldies, wo man nochmal sich zurückerinnert. Und wenn ich darf, hätte ich einen Wunsch. Aus der Zeit, bevor ihr freigeschaltet wurde, lief ja nonstop Musik und da lief ein Titel. Da weiß ich noch, dem wurde mal umgetextet für einen Schulleiter, der Geburtstag hatte in meiner Blindenschule in Neuwied in Rheinland-Pfalz. Und zwar You Never Walk Alone. Nicht dieses Langsame, sondern dieses You Never Walk Alone, I'll be with you und so weiter. Das nämlich, das wünsche ich mir zum Einjährigen. Viele Grüße, der Armin.
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0: Dieses tolle, ruhige Stück von Neil Diamond bringt uns zu Roxy Music. Ganz, ganz tolle Musik haben die gemacht. Hier ist Dance Away an diesem Freitagnachmittag.
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1: Ja, wenn man sagt, was gehört absolut zu den 80ern, welche Nummer muss dann dabei sein? Dann auf alle Fälle diese von Ray Parker Jr. und Ghostbusters.

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0: hier der erste Song von Radio Mixtape vor einem Jahr, als wir an den Start gegangen sind.
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Heute, an diesem 9. Oktober, wäre dieser Mann, wäre John Lennon, 86 geworden. Woman, eins seiner größten Stücke, wie ich finde, jetzt hier am Freitagnachmittag.

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0: Monique van Schijndel ist hier. Macht's euch schön heute am Freitagabend mit uns, am besten gleich nach den 18 Uhr Nachrichten. Unter anderem nämlich mit Hot Chocolate und You Sexy Thing. Ich wünsche euch ein tolles Wochenende. Bis bald.
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2: Mit Lena Bauer, guten Abend. Der große Sanierungsplan der Bahn für die nächsten Jahre ist gescheitert. Der Konzern nimmt eine Korrektur vor. Bis 2031 sollen jetzt deutlich weniger wichtige und vielbefahrene Strecken saniert werden als gedacht. Nur noch 13 statt 21. Das haben die Bahn und das Verkehrsministerium mitgeteilt. Danny Hoppe aus dem Newsteam, das liegt daran, dass es bei den letzten Großprojekten nicht so lief wie geplant.
3: Nee, der Plan sei ja eigentlich so aus, dass bei den großen Generalsanierungen die betroffenen Strecken monatelang komplett gesperrt werden, um danach den Betrieb dort wieder voll aufzunehmen. Das hat zuletzt auf den Strecken Hamburg-Berlin und Nürnberg-Regensburg aber nicht geklappt. Erst verzögerte sich das Ganze und dann gab es auch noch danach Sperrungen, Umleitungen, Verspätungen und Ausfälle. Jetzt soll es in den nächsten 5 Jahren also nur noch 13 Generalsanierungen geben. Dort soll der Zugverkehr nach den Bauarbeiten auch nur schrittweise wieder hochgefahren werden und nicht sofort komplett. Außerdem will die Bahn die Umleitungen während der Sperrungen besser abstimmen, zum Beispiel mit anderen Baustellen.
2: Unabhängig von diesen Großprojekten gibt es ja sonst auch weiter viele Bauarbeiten und Sperrungen. Heute Abend kommen 2 weitere Sperrungen im Ruhrgebiet dazu.
3: Ja, und zwar bei Duisburg. 3 Wochen lang fahren dann keine Züge zwischen Duisburg und Essen sowie zwischen Duisburg und Oberhausen. Das hat deutliche Auswirkungen auf den Fern- und Regionalverkehr. Denn beide Strecken sind stark befahren. Die Auswirkungen reichen nach Angaben der Bahn bis nach Düsseldorf und Köln. Für Reisende heißt das, sie müssen sich in dieser Zeit auf Umleitungen, Ausfälle und Ersatzbusse einstellen. Der Grund für die neue Bahnsperrung hat diesmal aber mit dem Straßenverkehr zu tun, denn das Kreuz Kaiserberg wird modernisiert und das führt in Duisburg über 8 Bahngleise hinweg. Und dafür wird die Bahnstrecke bis Ende Oktober komplett gesperrt. Außerdem soll die Bahnstrecke für den Rhein-Ruhr-Express ausgebaut werden.
2: Danke, Danny, und damit zu weiteren Meldungen im Überblick. Nur wenige Stunden nach dem Friedensnobelpreis für die frühere Richterin am Weltstrafgericht und UN-Menschenrechtskommissarin Pillay verhängen die USA Sanktionen gegen den Internationalen Strafgerichtshof in Den Haag. Laut US-Außenministerium sollen Transaktionen mit dem Gericht verboten und seine Arbeit eingeschränkt werden. NRW-Innenminister Reul hat sich die Hüfte gebrochen. Laut Innenministerium stolperte und stürzte der Politiker bei einem dienstlichen Termin im Polizeipräsidium Wuppertal. Der 74-Jährige sei jetzt im Krankenhaus, ihm gehe es den Umständen entsprechend gut. Am Checkpoint Charlie in Berlin sind alte Teile der DDR-Grenzanlage aufgetaucht. Die Stiftung Berliner Mauer sagt, bei Grabungen hat man unter anderem Mauerreste, Asphaltflächen und ein Fundament der DDR-Grenztruppen gefunden. Die Stiftung Berliner Mauer spricht von wichtigen historischen Zeugnissen des früheren Grenzübergangs. Gegraben wurde in den vergangenen Monaten

0: Phasen und die Sonne hat bessere Chancen und es ist ganz, ganz leicht wärmer, aber insgesamt ist es auch eher wechselhaft.
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0: Hier ist gerade besonders viel los. Einmal auf der A1 Richtung Münster zwischen Osnabrück Nord und Landbergen 14 Kilometer über eine halbe Stunde plus. Etwa eine halbe Stunde länger müsst ihr rechnen auf der A1 Richtung Köln zwischen Münster-Hiltrup und Schwerte, da sind 12 Kilometer Stau. Dann auch die A4 Richtung Köln zwischen Kreuz Köln-West und Köln-Eiffeltor 5 Kilometer, eine halbe Stunde extra da.
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1: Mit Lena Bauer, guten Abend. Der Führerschein in Deutschland soll billiger werden. Das ist der Plan der Bundesregierung. Denn für immer mehr Menschen wird es schwierig, die Kosten dafür zu stemmen. Mehrere tausend Euro sind inzwischen fällig. Bundesverkehrsminister Bilger hat heute im Gespräch mit Welt zum ersten Mal Zahlen genannt. Danny Hoppe aus dem Newsteam, demnach könnte der Führerschein mehrere hundert bis tausend Euro günstiger werden.
2: Ja, das ist zumindest Bilgers Hoffnung. Nach Angaben seines Ministeriums kostet der Führerschein der Klasse B momentan im Schnitt so um die 3.400 Euro. Und du hast es ja gerade schon gesagt, das können nicht alle mal eben so bezahlen. Um die Kosten zu senken, soll es in den Fahrschulen deshalb mehr digitalen Unterricht, weniger Bürokratie und weniger Sonderfahrten wie Nacht- und Autobahnfahrten geben. Stattdessen sollen Probefahrten von Fahrschülern mit Familienangehörigen erlaubt werden, um mehr praktische Erfahrungen zu sammeln. Bilger sagt aber, wie hoch die Ersparnis am Ende ausfällt, hängt natürlich auch damit zusammen, wie viele Fahrstunden man benötigt. Dazu gäbe es auch regionale Unterschiede.
1: Und die Reaktionen auf die Reform, die fallen eher gemischt aus?
2: Ja, die Fahrlehrer sehen das Ganze sehr skeptisch. Sie kritisieren vor allem die geplante Laienausbildung und fordern auch, dass ein Teil der Theoriestunden weiter in Präsenz stattfinden sollte. Ansonsten könne das Sicherheitsniveau sinken, sagen sie. Bei vielen Verbänden kommen die Pläne dagegen gut an, zum Beispiel beim Sozialverband Deutschland. Er sagt, die hohen Führerscheinkosten würden viele junge Menschen vor Probleme stellen und zu Verschuldung führen. Auf dem Arbeitsmarkt brauche man meist aber einen Führerschein. Wichtige Berufe wie Rettungssanitäter, Busfahrer, Behindertenfahrdienste oder auch mobile Pflegekräfte könnten sonst gar nicht ausgeübt werden.
1: Und damit zu weiteren Meldungen im Überblick. Die USA verhängen Sanktionen gegen den Internationalen Strafgerichtshof in Den Haag. Nach Angaben des US-Außenministeriums sollen Vermögenswerte des Gerichts in den USA eingefroren werden. Ab heute Abend um 21 Uhr sind wichtige Bahnstrecken bei Duisburg dicht. 3 Wochen lang fahren von dort aus laut Bahn keine Züge in Richtung Oberhausen und Essen. Reisende müssen in der Region mit Umleitungen, Ausfällen

0: verletzten sich, Carrezas und Svensson hatten Erkältungen im Gepäck und Benzemaini war am Mittwoch noch auf der Rückreise aus Afrika. Dazu sind fast 3 Wochen Pause auch nicht unbedingt gut für den Spielrhythmus. Das ist natürlich vor allem für Teams wie den BVB ärgerlich, die vor der Länderspielpause richtig gut drauf waren. Die Dortmunder haben ja bisher alle ihre Pflichtspiele gewonnen. So soll es heute gegen Bremen natürlich weitergehen, um die Tabellenspitze zu verteidigen.
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2: Uselig ist und bleibt es heute, auch fast die ganze Zeit über. Es kann immer wieder regnen oder fizzeln. Dabei bleibt es grau und eher frisch mit Höchstwerten um 13 Grad in der Spitze. Das Wochenende bleibt wechselhaft, aber insgesamt etwas freundlicher, denn die Sonne kann hier und da auch mal ganz gut noch durchkommen.
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2: Das sind jetzt die längsten Meldungen für euch. Einmal die A1 Richtung Münster zwischen Osnabrück Nord und Kreuz Münster Süd. 22 Kilometer, fast 40 Minuten länger. Dann die A1 Richtung Dortmund zwischen Kamener Kreuz und Kreuz Dortmund Unna. 9 Kilometer, 20 Minuten extra. Und dann gibt es noch eine halbe Stunde plus auf der A4 Richtung Köln zwischen Kreuz Köln West und Köln Eiffeltor. Da sind 5 Kilometer Stau.
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1: Hier ist Lissy Ischak nochmal aus dem Radio Mixtape Moderationsteam. Und ihr wisst es, wir werden in diesem Monat tatsächlich schon ein Jahr alt. Uns gibt seit einem Jahr auf DAB Plus in Nordrhein-Westfalen in der App und natürlich über euren Smart Speaker. Und wenn ihr möchtet, dann könnt ihr uns und könnt ihr euch was wünschen zum ersten Geburtstag. Was soll denn bitte drauf aufs Radio Mixtape Geburtstagsmixtape? Schickt uns einfach eine Sprachnachricht an die 0800 65 75 85 0. Genauso hat das auch dieser Mann hier gemacht.
2: Hi, ich bin Jochen, ich komme aus Hamm und ich sage Happy Birthday Radio Mixtape. Glückwunsch zum Geburtstag. Ich könnte jetzt eine Kerze auspusten, aber dann wird es laut. Von daher überlasse ich das gerne euch und stattdessen würde ich mich freuen, wenn ihr einen coolen Song spielt, nämlich von Police, Every Breath You Take. Happy Birthday!
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1: Zuerst eine Männerfantasie, dann eine Hymne für alle Frauen weltweit.
2: Girls just want to have fun. Das klingt heute so selbstverständlich nach Cyndi Lauper, dass man fast vergisst, sie selbst hat den Song gar nicht geschrieben.
3: Das Original stammt von Robert Hazard und war Ende der 70er zunächst ein Song aus männlicher Perspektive. Bei ihm wollten die Mädchen Spaß mit ihm. Ganz sicher nicht die große Hymne, die wir heute kennen.
2: Cyndi nahm 1983 gerade ihr Debüt She's So Unusual auf und war auf der Suche nach einem Hit. Hazard's Song kam ins Gespräch und man ließ Cyndi völlig freie Hand.
4: I said, okay, that's okay with the writer, and they said, yeah.
3: Sie deutete das Stück komplett um. Sie änderte die Perspektive, machte den Song frecher, selbstbewusster und viel größer. Plötzlich ging es nicht mehr darum, wie Männer auf Frauen schauen, sondern darum, was Frauen selbst wollen. Freiheit, Spaß, Eigenständigkeit und das Recht, einfach ihr eigenes Leben zu leben.
2: Und genau das war der entscheidende Unterschied. Aus einem netten Popsong wurde ein Statement. Nicht schwer und schon gar nicht belehrend, aber eben klar und unüberhörbar. Schon ihre Stimme sollte die Botschaft wie eine Trompete raushauen.
4: Sang it in a key where my voice would sound like a trumpet because you're trumpeting in an idea.
3: Deshalb ist der Song bis heute mehr als nur knallige 80er und gute Laune. Er ist gleichzeitig Party und ein kleines Manifest. Hier ist der Song, der erst durch sie zu einer Hymne wurde. Cyndi Lauper mit Girls Just Wanna Have Fun.
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